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2: 10 vor 6. Auto gerät in den Kalterer See. Meloni kritisiert die EU. Das Wetter, sonnig und heiß wird's wieder. Ich bin Wilhelm Schatzer. Guten Morgen.
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2: Einen ungewöhnlichen Einsatz hatte die Feuerwehr in der Nacht am Kalterer See. Ein Auto ist am See bei Klughammer ins Schilf hineingeraten. Ein Mensch ist dann ausgestiegen und hat sich nicht mehr zurechtgefunden. Die Feuerwehr von St. Josef am See, die Wasserrettung und die Bezirkstaucher rückten aus, konnten den Verirrten schnell finden und alles ist gut ausgegangen. Beim Radfahren angegriffen und beraubt. Das ist einer deutschen Urlauberin am Radweg in Obermais gestern passiert. Die 58-Jährige war zur Mittagszeit allein Richtung Passaia unterwegs, als ihr ein entgegenkommender Fußgänger die Tasche wegriss. Die Frau stürzte und der etwa 30-Jährige hat ihre Geldtasche gestohlen. Ein LKW-Fahrer hat den Vorfall beobachtet, der Räuber konnte aber fliehen. Die Frau wurde leicht am Bein verletzt. 800 junge Südtiroler verlassen jedes Jahr Südtirol und kommen nicht zurück. Das passiert nicht aus emotionalen, sondern aus wirtschaftlichen Gründen. Das sagt die Gewerkschaft ASGB und reagiert damit auf eine Südstern-Erhebung. Das ist eine Vereinigung von Südtirolern im Ausland. Da steht drin, dass die allermeisten eine starke emotionale Bindung an die Heimat behalten, sich eine Rückkehr aber aus Geldgründen nicht vorstellen können. Beispielsweise verdient man in Österreich als Hochschulabsolvent fast doppelt so viel wie in Italien. Der ASGB bezeichnet die Studie als Weckruf und fordert, dass sich in Südtirol bei Löhnen, Kaufkraft und beruflichen Perspektiven endlich etwas tut. Ministerpräsidentin Meloni geht auf Konfrontationskurs mit der EU. Die Union sei ein Bürokratiemonster. Sie müsse weniger machen und das, was sie macht, müsse besser werden. Das hat Meloni bei der Jahresversammlung des Unternehmerverbands Confindustria in Rom gesagt. Die EU reguliere jeden Aspekt des täglichen Lebens, scheue aber davor zurück, sich zu den globalen, großen Krisen zu äußern, so Meloni. Vor allem fordert sie von der EU mehr Flexibilität bei Maßnahmen gegen die hohen Energiepreise. Zum Tennis. Jannik Sinner hat bei den French Open in Paris einen guten Start hingelegt. Der Sechser hat den Franzosen Clément Tabur klar mit 6:1, 6:3 und 6:4 geschlagen. In Runde 2 trifft Sinner morgen auf den Argentinier Juan Manuel Cerundolo.
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2: Heute gibt's wieder viel Sonne. Allerdings bilden sich schon bald Quellwolken und am Nachmittag sind dann Gewitter möglich. Es wird wieder heiß, auf 28 bis 35 Grad steigen die Höchstwerte. Jetzt hat's 18 Grad in Branzoll und in Brixen, 13 in Doblach und 17 Grad in Schlanders. Auch morgen bleibt es sommerlich.
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1: Einen wunderschönen guten Morgen wünsche ich Ihnen. Einen guten Start in den Mittwoch hinein. Der 27. Mai bei uns in Südtirol. Es ist genau 6.30 Uhr, also 6:30. Ich bin Judith Brugger und wir starten jetzt in das Servicepaket.
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3: Guten Morgen, ich bin Wilhelm Schatzer. In Meran-Obermais ist eine Radfahrerin am helllichten Tag angegriffen und ausgeraubt worden. Ein etwa 30-jähriger Mann hat der Urlauberin aus Deutschland die Handtasche entrissen. Dabei ist sie gestürzt und leicht verletzt worden. Der Räuber hat ihre Brieftasche genommen und ist geflohen. Noch einmal gut ausgegangen ist ein Feuerwehreinsatz am Kalterer See in der Nacht. Ein Auto ist bei Klughammer ins Schilf geraten. Der Fahrer ist ausgestiegen und hat sich nicht mehr zurechtgefunden. Feuerwehr und Wasserrettung konnten ihn aber schnell finden. Südtirol verliert seine Jugend aus wirtschaftlichen Gründen. Das sagt der ASGB zu einer Studie über Südtiroler im Ausland. Obwohl sie eine starke Bindung an die Heimat haben, kommen sie nicht zurück, weil sie im Ausland viel mehr verdienen. Ministerpräsidentin Meloni kritisiert die EU. Bei der Jahresversammlung des Unternehmerverbands Confindustria in Rom nannte sie die EU ein Bürokratiemonster. Sie würde sich unter anderem mehr Maßnahmen gegen die hohen Energiepreise wünschen. Der Sechsner Tennisstar Jannik Sinner ist gut in die French Open gestartet. Er hat bei seinem ersten Match den Franzosen Clément Tabur in 3 Sätzen geschlagen.
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1: Wir schauen zum Wetter heute am Mittwoch. Das Hoch schwächt sich etwas ab und die Luftmassen werden labiler. Mit der Sonne bilden sich bereits im Laufe des Vormittags erste Quellwolken. Am Nachmittag ziehen aus Nordwesten ein paar Regenschauer und Gewitter durch. Es wird aber wieder heiß mit 28 bis 35 Grad. Morgen am Donnerstag, dieser Tag verläuft sonnig mit ein paar Quellwolken am Nachmittag. Es bleibt aber meist trocken. Und auch am Freitag gibt es wieder viel Sonnenschein und hochsommerliche Temperaturen.
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1: Kurz nach 6:30, wir blicken auf die Brenner Staatsstraße. Nördlich von Fahren gibt es eine Einbahnregelung wegen Arbeiten. Beim hohen Verkehrsaufkommen muss der Verkehr händisch geregelt werden. Es kann also zu Verzögerungen kommen. Schnellstraße Mebo in Richtung Meran zwischen Meran Süd, Sinich und Meran Untermais ist wegen Arbeiten nur eine Fahrspur befahrbar. Weiter nach Dartsch bei Matsch besteht eine Sperre von 9 bis 13 Uhr und von 14 bis 16 Uhr wegen Arbeiten zur Errichtung von Steinschlagschutzbahnen. Innerbenz zwischen Benz und Asten bei Sack gibt es eine Sperre von 7.30 Uhr bis 18.30 Uhr wegen der Stabilisierung des Straßenunterbaus. Und eine Meldung gibt es noch aus Welschellen. Auf der Höhe von Costa Lunga gibt es eine Sperre wegen Holzschlägerungsarbeiten. Die Umleitung erfolgt hier über die Gadertaler Staatsstraße. Ansonsten kommen Sie heute Morgen noch gut voran. Wir wünschen eine gute Fahrt.
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0: Einen guten Morgen mit Robin Schulz und Dennis Lloyd, Young Right Now. Guten Morgen. Es ist genau 7:07 und was würden Sie denn eigentlich heute lieber machen? Ausschlafen oder doch einen Ausflug?
1: Eindeutig ausschlafen, weil jetzt brauche ich mal wieder eine Pause, jetzt ist schon der Mittwoch da. Jetzt ist es Zeit, da den Schlaf nachzuholen, was ich jetzt für die letzten 2 Tage verloren habe.
0: Ja, zu wenig Schlaf ist ja auch ungesund, das ist ja schon bekannt. Doch auch wer regelmäßig zu lange schläft, könnte seinem Körper schaden. Gleich mehr dazu.

Schlaf gilt als einer der wichtigsten Faktoren für Gesundheit, Regeneration und ein langes Leben. Doch wie so oft kommt es auch hier auf das richtige Maß an. Denn nicht nur zu wenig Schlaf kann den Körper schneller altern lassen, auch zu viel Schlaf steht laut einer neuen Analyse mit vorzeitigen Alterungsprozessen in Verbindung. Ein internationales Forschungsteam der Columbia University in New York hat dafür Daten von rund 500.000 Menschen ausgewertet. Das Ergebnis: wer dauerhaft weniger als 6 Stunden oder mehr als 8 Stunden pro Nacht schläft, weist Hinweise auf ein höheres biologisches Alter in mehreren Organsystemen auf. Besonders spannend: die Auswirkungen zeigen sich nicht nur im Gehirn. Laut den Forschenden waren auch Lunge, Leber, Immunsystem, Haut, Hormonsystem, Stoffwechsel sowie weitere Körperbereiche betroffen. Während Schlafmangel den Körper unter Stress setzt, natürliche Rhythmen stören und Entzündungsprozesse fördern kann, scheint zu langer Schlaf vor allem mit Gehirn- und Stoffwechselprozessen zusammenhängen. Also Schlaf ist zwar wichtig, aber nicht zu lange schlafen. Es wird Zeit aufzustehen, zusammen mit Hayley Stein.

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2: 10 vor 7.
3: Südtiroler Jugend wandert ab, ASGB fordert Gegenmaßnahmen. Nächtlicher Feuerwehreinsatz am Kalterer See. Das Wetter zuerst sonnig, dann gewittrig. Ich bin Wilhelm Schatzer, guten Morgen.
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3: Südtirol verliert seine Jugend und zwar aus wirtschaftlichen Gründen. Das sagt der ASGB zu einer Südstern-Studie. Das ist ein Netzwerk von Südtirolern im Ausland. Jedes Jahr verlassen 800 junge Südtiroler unser Land und kommen nicht zurück, obwohl die allermeisten eine starke emotionale Bindung an die Heimat behalten. Geldgründe verhindern die Rückkehr. Beispielsweise verdient man in Österreich als Hochschulabsolvent fast doppelt so viel wie in Italien. Der ASGB bezeichnet die Studie als Weckruf und fordert, dass sich in Südtirol bei Löhnen, Kaufkraft und beruflichen Perspektiven endlich etwas tut. Am Kalterer See hat es in der Nacht einen Einsatz der Feuerwehr, der Wasserrettung und der Bezirkstaucher gegeben. Ein Auto war bei Klughammer in den Schilfgürtel hineingeraten. Ein Mensch ist dann ausgestiegen und hat sich nicht mehr zurechtgefunden. Die Einsatzkräfte konnten ihn dann aber schnell retten. In Meran-Obermais ist eine deutsche Urlauberin am Radweg angegriffen und ausgeraubt worden. Passiert ist der Vorfall gestern am helllichten Tag. Ein entgegenkommender Fußgänger hat der Radfahrerin die Handtasche entrissen. Dabei ist die Frau gestürzt und leicht verletzt worden. Der etwa 30-jährige Mann hat die Geldtasche gestohlen und ist geflüchtet. Ministerpräsidentin Meloni attackiert die EU. Europa solle weniger machen und das, was es macht, müsse besser werden, so Meloni bei der Jahresversammlung des Unternehmerverbands Confindustria in Rom. Die EU solle nicht das machen, was die Staaten selbst besser können.
4: Chiediamo che l'Europa faccia meno e lo faccia meglio. L'Europa si occupi di quello che gli Stati non possono fare da soli e non di quello che gli Stati fanno meglio da soli.
3: Als Beispiel nennt Meloni die Energiepreise. Da haben die Staaten wenig Spielraum, wenn es um Entlastungen für die Bürger geht. Da müsse die EU mehr Flexibilität schaffen, sagt die Ministerpräsidentin. Zum Tennis. Jannik Sinner hat sein erstes Match bei den French Open klar gewonnen. Der Sechser hat den Franzosen Clément Tabur am Abend in 3 Sätzen geschlagen. In Runde 2 trifft Sinner morgen auf den Argentinier Juan Manuel Cerundolo. Es gab auch eine große Überraschung in Paris. Der Russe Daniil Medvedev ist schon in der ersten Runde ausgeschieden. Sonnig und heiß wird es. Wie weit die Temperaturen heute steigen, gleich.
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0: sind dann vereinzelt Regenschauer und Gewitter möglich. Auch morgen geht's sommerlich weiter.
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3: Einen schönen guten Morgen wünscht Deborah Gartner aus der Landesverkehrsmeldezentrale. Auf Südtirolstraßen liegen uns derzeit keine Störungsmeldungen vor. An diesem Samstag werden in Nordtirol die A13 Brenner Autobahn sowie die B182 Brenner Bundesstraße wegen einer angemeldeten Demonstration auf österreichischer Seite von 11 bis 19 Uhr gesperrt. Die A22 Brenner Autobahn ist in Richtung Norden zwischen Sterzing und dem Brenner von 10.30 Uhr bis 20 Uhr gesperrt. Für den Schwerverkehr über 7,5 Tonnen gilt ein Fahrverbot von 7 bis 20 Uhr auf dem gesamten Straßennetz des Landesgebietes und auf der Autobahn A22 in Fahrtrichtung Norden. Es wird angeraten, am Samstag auf nicht notwendige Autofahrten zu verzichten. Auch am Freitag und am Sonntag kann es zu Verkehrsverzögerungen kommen. Kommen Sie gut ans Ziel.
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4: Schönen guten Morgen, heute am Mittwoch. Einen guten Start in diesen Tag hinein. Es ist 7:04. Ich bin Judith Brucker. Chalat Kardar steht schon in den Startlöchern mit The Way We Touch. Guten Morgen.

0: eine aktuelle Meldung, beziehungsweise auf der Brenner Staatsstraße. Bei Kardaun hat sich ein Unfall ereignet. Dort gibt es auch bereits Stau. Bitte fahren Sie sehr vorsichtig. Auf der Brenner Staatsstraße bei Kardaun hat sich nämlich gerade ein Unfall ereignet. Es gibt auch bereits Stau. Fahren Sie vorsichtig. Gute Fahrt.
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0: Und jetzt geht's bei uns um Musik aus Deutschland.
3: Also Tanz, als wär's der letzte Tanz, als wär's der letzte Tanz.
0: Es geht um die Musik von Bosse. Der letzte Tanz oder Augen zu Musik an.
3: Dann Augen zu Musik an. Musik, Musik, Musik, Augen zu Musik an.
0: Wahnsinnig tolle Songs, die natürlich schon fixer Bestandteil unserer Playlist sind. Aber jetzt gibt's wieder neue Musik von Bosse, Flackern aus seinem neuen Album Stabile Poesie. In Kürze unser Hit des Tages. Guten Morgen.

0: 10 Alben in 21 Jahren, ganz schön viel. 126 Songs, um genau zu sein, alle vom gleichen wachen Geist ersonnen, der im Kopf von Aki Bosse steckt. Mit Flackern veröffentlichte Bosse den nächsten Vorboten seines Albums Stabile Poesie. Und der fühlt sich an wie dieser eine Moment zwischen Nacht und Morgen, wenn plötzlich alles ein bisschen leichter wirkt. Musikalisch geht's in Richtung tanzbarer Indie-Pop mit einem frühlingshaften Vibe, der direkt ins Ohr geht, ohne aufdringlich zu sein. Kein überproduzierter Sound, sondern genau die richtige Mischung aus Leichtigkeit und Bewegung, die man einfach laufen lässt, ohne groß nachzudenken. Irgendwo am Ende einer Nacht und dann doch hängen bleibt. Es geht um diese ersten Minuten einer Freundschaft, dieses vorsichtige Abtasten, das sich plötzlich richtig anfühlt. Flackern ist kein Song, der laut Aufmerksamkeit fordert, sondern einer, der sich langsam festsetzt.
1: Bosse ist mein Name. Hier kommt für euch mein neuer Song. Viel Spaß damit.

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4: Mittlerweile 7:08. Vorsicht heißt es aktuell auf der Brenner Startstraße. Bei Kardaun hat sich nämlich ein Unfall ereignet. Es gibt auch bereits Stau. Also bei Kardaun auf der Brenner Startstraße hat sich ein Unfall ereignet. Es gibt bereits Stau. Bitte fahren Sie vorsichtig. Gute Fahrt.
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1: Einige kämpfen gegen sie an, andere nehmen sie als Hinweis, irgendetwas Neues zu gründen. Die Rede ist hier von Kakerlaken. Es begann als satirisches Online-Projekt. Inzwischen zieht es aber Millionen junger Inderinnen und Inder an, die ihrem Frust Luft machen wollen. Die Rede ist hier von einer satirischen Kakerlaken-Partei mit dem namengebenden Insekt als Symbol, die in den sozialen Medien des Landes viral geht aktuell und absurden Humor in eine Protestform verwandelt. Der Boom der Bewegung verlief ungewöhnlich schnell. Die Cockroach Janta Party richtete Mitte Mai ihre Webseite und Social Media Kanäle ein. Am Sonntag, also nur 8 Tage später, folgten ihr auf Instagram mehr als 22 Millionen Menschen und damit deutlich mehr als der Regierungspartei vom Ministerpräsident Modi selbst. Tja, da sieht man wieder mal, wie so ein kleines Viechlein ja Großes bewirken kann. 13 Minuten nach 7 mittlerweile. Guten Morgen.
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1: 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Guten Morgen, ich bin Wilhelm Schatzer. Der Sanitätsbetrieb bietet wieder Zeckenimpfungen an. Ab heute kann man sich dazu anmelden. Anfang Juni findet dann die Impfkampagne statt. Die Impfung schützt vor der Viruserkrankung FSME. Am Kalterer See mussten in der Nacht die Feuerwehr und die Wasserrettung einem Autofahrer zur Hilfe kommen. Das Auto war bei Klughammer im Schilf gelandet. Der Fahrer ist ausgestiegen und hat sich nicht mehr zurechtgefunden. Die Einsatzkräfte konnten ihn schnell retten. Der SGB reagiert auf die Südstern-Studie über junge Südtiroler im Ausland, die nicht mehr zurückkommen. Die Studie sei ein Weckruf. Es müssen sich bei Löhnen, Kaufkraft und beruflichen Perspektiven in Südtirol endlich etwas tun. Ministerpräsidentin Meloni kritisiert die EU. Sie mische sich in unser tägliches Leben ein, scheue aber davor zurück, sich zu den großen globalen Krisen zu äußern. Unter anderem fordert Meloni, dass die EU Maßnahmen gegen die hohen Energiepreise setzt. Schottland will ein neues Unabhängigkeitsreferendum starten. Es gibt schon länger die Idee, sich von Großbritannien abzutrennen und wieder der EU beizutreten.
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4: Guten Morgen, es begrüßt Sie Günther Geier. Einzelne Gewitter hat es gestern am Abend und in der Nacht zum Beispiel im Hochbustertal und ganz im Süden Südtirols zwischen Magreit und Salurn gegeben. Heute werden Regenschauer und Gewitter etwas häufiger. Zunächst scheint aber noch verbreitet die Sonne. Am Vormittag entstehen dann erste Quellwolken und im Laufe des Nachmittags ziehen aus Nordwesten ein paar Regenschauer und Gewitter durch. Davor wird es wieder heiß mit 28 bis 35 Grad. Auf den Bergen in 2000 Metern Werte um 19 Grad. Am Donnerstag und Freitag geht die Gewitterneigung zurück mit viel Sonnenschein und hochsommerlichen Temperaturen. Am Samstag ziehen ein paar Schleierwolken durch und am Sonntag sind dann auch wieder Gewitter möglich. Gleichzeitig wird es etwas kühler mit Höchstwerten bis 31 Grad. Damit zurück zu heute und zu den Messwerten von 7 Uhr. In Bozen und in Auer 20 Grad, Meran 19, in Schlanders und Brixen 18, Bruneck und Doblach melden 13 Grad, in Sterzing 12, auf der Blose 10, dazu Nordwind mit 20 km pro Stunde, am Reschen und am Brenner 13, Innsbruck und Lienz 16 und in Trient 21 Grad.
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5: 7.33 Uhr, die genaue Zeit. Wir blicken auf die Brenner Staatsstraße. Zwischen Bozen Süd und Bozen Nord verlieren Sie aktuell 15 Minuten wegen Überlastung. Und zwischen Blumau und Kardaun 25 Minuten Zeitverlust, auch wegen Überlastung. Ansonsten kommen Sie aktuell gut voran. Wir wünschen eine angenehme Fahrt.
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1: Das Tageshoroskop für den Mittwoch, der 27. Mai. Ich bin Alex Daritz.
0: Steinbock.
1: Jetzt zeigt sich, ob Sie über Ihr Ziel hinausschießen oder Ihre Kräfte realistisch einschätzen.
0: Wassermann.
1: Nicht immer läuft alles so glatt wie jetzt, setzen Sie sich also etwas mehr für Ihre Sache ein.
0: Fische.
1: Entscheiden Sie nicht alles allein, heute sollte der Austausch im Vordergrund stehen.
0: Widder.
1: Hüten Sie sich davor, sich für ein neues Projekt zu engagieren, die Sache ist nicht ausgereift.
0: Stier.
1: Bewahren Sie Geduld und gehen Sie besser nicht davon aus, dass Sie die Lage heute ändert.
0: Zwillinge.
1: Man hat Ihnen jede Menge Pflichten aufgebürdet und einen Teil davon sollten Sie jetzt wieder abgeben.
0: Krebs.
1: Setzen Sie sich gern etwas mehr ins rechte Licht, sonst könnten Sie eine tolle Chance verpassen.
0: Löwe.
1: Heute wird nicht viel erreicht, verschieben Sie doch lieber einen Teil Ihrer Vorhaben auf morgen.
0: Jungfrau.
1: Ein Tag ohne große Höhen und Tiefen, Ihre Vorhaben verlaufen ruhig und stabil.
0: Waage.
1: Sie bewältigen die Aufgaben des Alltags fast nebenbei, denn Fortschritt gibt es in kleinen Dingen.
0: Skorpion.
1: Nicht alle Ihre Pläne sind realisierbar, nehmen Sie sich aber nicht selbst den Wind aus den Segeln.
0: Schütze.
1: Statt sich nur den Themen des Tages zu widmen, sollten Sie sich auch um langfristige Anliegen kümmern. Das war der Blick in die Sterne. Wie es mit dem Mond heute aussieht, das weiß Kollegin Judith Brucker.
2: Es ist der 27. Mai, der zunehmende Mond ist in der Waage. Wenn der Mond durch die Waage wandert, verspürt man häufig ein großes Bedürfnis nach Ausgeglichenheit. Achten Sie daher in dieser Phase auf ein harmonisches Miteinander und gehen Sie Konflikten aus dem Weg. Für das innere Gleichgewicht wäre zudem ein kleiner Spaziergang in der Natur empfehlenswert. Auch eine Meditation oder Yoga zeigen hierfür ihre Wirkung.
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2: 10 vor 8. Sanitätbetrieb startet Zeckenimpfungen. Schottland will wieder neues Unabhängigkeitsreferendum. Das Wetter sonnig und heiß. Ich bin Wilhelm Schatzer. Guten Morgen.
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2: FSME ist eine schwere Viruserkrankung, die durch einen Zeckenstich ausgelöst wird. Schützen kann man sich mit einer Impfung und deshalb bietet der Sanitätsbetrieb wieder gratis Impftermine an. Dafür muss man sich anmelden. Ab heute ist das möglich. Die Impfkampagne findet Anfang Juni statt und zwar in den Krankenhäusern Brixen, Bruneck, Bozen und Meran. Der ASGB nimmt zur Südstern-Studie Stellung. Das Netzwerk der Südtiroler im Ausland hat erhoben, dass junge Südtiroler vor allem aus wirtschaftlichen Gründen auswandern und nicht mehr zurückkommen. Der ASGB sagt, die Studie sei ein Weckruf. Es müsse sich bei Löhnen, Kaufkraft und beruflichen Perspektiven in Südtirol etwas tun. Jedes Jahr verlassen rund 800 junge Südtiroler unser Land und kommen nicht zurück, obwohl die allermeisten eine starke emotionale Bindung an die Heimat behalten. Am Kalterer See mussten in der Nacht die Feuerwehr und die Wasserrettung einem Autofahrer zu Hilfe kommen. Das Auto war bei Klughammer im Schilf gelandet. Der Fahrer ist ausgestiegen und hat sich nicht mehr zurechtgefunden. Die Einsatzkräfte konnten ihn schnell retten. Die EU sei ein Bürokratiemonster, die jeden Aspekt des täglichen Lebens reguliere, aber davor zurückscheue, sich zu den großen globalen Krisen zu äußern. Das hat Ministerpräsidentin Meloni bei der Jahresversammlung des Unternehmerverbands Confindustria in Rom gesagt.
4: Un gigante burocratico inarrestabile nella sua capacità di moltiplicare le regole su ogni aspetto della vita comune, ma esitante quando si tratta di far sentire la propria voce nelle dinamiche globali.
2: Die EU müsse weniger machen und das, was sie macht, müsse besser werden, so Meloni. Vor allem fordert sie mehr Flexibilität bei Maßnahmen gegen die hohen Energiepreise. Da haben die einzelnen Staaten nämlich wenig Spielraum. Schottland startet einen neuen Anlauf zur Unabhängigkeit. Das Parlament hat dafür gestimmt, dass die britische Regierung die Befugnis für ein Referendum übertragen soll. Ob London dem zustimmt, ist aber fraglich. Schon 2014 hatte es in Schottland ein solches Referendum gegeben. Da waren 55% gegen die Unabhängigkeit. 2016 hatten die Schotten dann beim Brexit mehrheitlich für einen Verbleib in der EU gestimmt. Deshalb gibt es schon länger die Idee, sich von Großbritannien zu lösen und wieder der EU beizutreten. Zuerst gibt's Sonne, später ein paar Gewitter. Gleich mehr zum Wetter.
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2: Heiß wird es heute wieder mit 28 bis 35 Grad. Die Sonne gibt Vollgas. Am Nachmittag sind dann ein paar Gewitter möglich. Jetzt hat es 21 Grad in Bozen, 16 in Bruneck, 12 in Covara und 18 Grad in Laas im Finchgau. Auch morgen geht's sonnig.

0: der Staatsstraße bei Farn und dem Pustertal bei Kienz in Richtung Bruneck. Und noch ein Hinweis, an diesem Samstag werden in Nordtirol die Brennerautobahn sowie die Brennerbundesstraße wegen einer Demonstration auf österreichischer Seite von 11 bis 19 Uhr gesperrt. Die A22 ist in Richtung Norden zwischen Sterzing und der Grenze schon ab 10:30 Uhr vormittags bis 20 Uhr gesperrt. Für den Schwerverkehr über 7,5 Tonnen gilt ein Fahrverbot von 7 bis 20 Uhr auf dem gesamten Straßennetz Südtirols und auf der Brennerautobahn in Richtung Norden. Es wird angeraten, am Samstag auf nicht notwendige Fahrten zu verzichten. Auch am Freitag und am Sonntag kann es deswegen zu Verzögerungen kommen. Unterwegs, gute und sichere Fahrt.
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2: Einen wunderschönen guten Morgen. Heute am Mittwoch, der 27. Mai bei uns in Südtirol. 8:04 die genaue Zeit. Ich bin Judith Brucker und ja, ganz sommerlich machen wir musikalisch weiter. The Colors und Italo Disco. Guten Morgen.

In wenigen Sekunden genau 8 Uhr heute am Mittwoch. Und wir blicken nochmal auf die Brennerautobahn. Bei Brixen hat sich in Richtung Süden nämlich ein Unfall ereignet. Es gibt bereits Stau, bitte fahren Sie dort besonders vorsichtig. Brenner Startstraße zwischen Kollmann und Kardaun verlieren Sie aktuell.

0: aktuell 45 Minuten nach einem Unfall und zwischen Bozen Süd und Bozen Nord 20 Minuten Zeitverlust wegen Überlastung. Ansonsten geht es gut voran. Wir wünschen eine gute und sichere Fahrt.
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Einer der Sommerhits wird dieser werden. Temper City mit Self Aware hier bei uns im Frühstücksradio. Und vielleicht haben Sie ja auch ein, zwei oder sogar 10 Paare zu Hause. Es geht um die Flipflops. Ja, es gibt sie in allen möglichen Farben und Formen und sie liegen wieder voll im Trend. Mode wird ja aktuell immer entspannter und genau deshalb feiern viele ganz klassische Sommerbasics gerade ihr großes Comeback. Flipflops gehören inzwischen längst nicht mehr nur an den Strand, sondern werden zunehmend auch im Alltag getragen. Vor allem schlichte Modelle wie die Hawaiianer Slim, die passen perfekt zum aktuellen Summer-Lifestyle-Trend. Ja, genauso wie unsere Musik. Easy Lover, Ellie Goulding, jetzt hier bei uns. Guten Morgen.

0: Und es gibt nochmal Aktuelles von Südtirol Straßen für Sie von Manuel Scotellaro.
1: Auf der Brennerautobahn in Richtung Süden zwischen Brixen und Klausen staut es circa 2 Kilometer nach einem Unfall. Auch auf der Brennerstadtstraße zwischen Blumau und Kardaun staut es in beiden Richtungen nach einem Verkehrsunfall auf der Höhe der Mautstelle Bozen Nord. Und auf den Stadtzufahrten von Bozen, Brixen und Bruneck kommt es im Berufsverkehr zu Kolonnenverkehr und Wartezeiten, wie zum Beispiel auf der Überretscherstraße in Richtung Bozen ab St. Michael-Eppern bis zur Meraner Kreuzung, auf der Brennerstadtstraße bei Fahren und im Pustertal bei Kienz. Allen unterwegs gute und sichere Fahrt.
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0: Schönen Start in den Mittwoch. Und im Schülerheim des Klosters Neustift wird heute Theater gespielt. Alle Familien mit Kindern im Grundschulalter sind nämlich herzlich zur Aufführung des Stücks Pippo Langstrumpf eingeladen. Dazu mir vom Heimleiter des Schülerheims in Neustift, Armin Eisenle.
1: Grüß Gott. Ja, wir vom Schülerheim Kloster Neustift organisieren jedes Jahr eine Charity-Veranstaltung mit unseren Buben bzw. den Eltern unserer Schüler. Wir sind ja im Schülerheim Kloster Neustift ein Internat, wo die Schüler das ganze Jahr über bei uns sind. Und im Zuge dessen haben wir jetzt schon seit mehreren Jahren diese Veranstaltung geplant, wo wir einen sogenannten Glückstopf organisieren, bei denen die Jungs von zu Hause Dinge mitbringen, die sie vielleicht nicht mehr benötigen bzw. nicht mehr so gebraucht werden, aber die Gegenstände noch gut sind. Die Familien haben zu Hause ihre Möglichkeit, wo sie können Beiträge, Geschenke, Wertsachen hier zu uns ins Heim bringen. Wir fragen auch die Angestellten bzw. die Firmen des Klosters, die hier arbeiten und leben, und fragen diese Firmen, ob sie uns können auch mit Sachpreisen unterstützen, sammeln dann so viele Sachpreise ein wie nur möglich, verkaufen dann die Lose unter den Schülern, nur intern, praktisch es ist von außerhalb kann man diese Lose nicht kaufen, sondern unsere Schüler bzw. deren Eltern kaufen bei uns diese Lose. Und wir machen dann intern in unserem Heimsaal ein oder zwei Abende, wo diese schönen Preise verlost werden. Und durch diese Verlosung bekommen wir immer ziemlich viel Geld zusammen und suchen uns da jedes Jahr eine karitative Einrichtung aus, der mir das Geld übergeben.
0: Und in diesem Jahr geht der Erlös an zwei Vereine.
1: Heuer haben wir wieder zwei neue Einrichtungen ausgesucht. Einmal Südtirol für Burundi und die Straßenkinder von Kalkutta, wo wir eigentlich für beide Einrichtungen Personen kennen, die auch bereits hier im Haus waren und die ihre Sache vorgestellt haben. Und die Jungs erfahren, wohin das Geld kommt. Wir bekommen dann meistens auch danach noch eine Rückmeldung von den jeweiligen Vereinen, was mit dem Geld geschehen ist. Und das ist für uns eigentlich eine doppelte Freude, dass wir können solche Einrichtungen unterstützen, aber auch die Jungs dann, dass sie sehen, ihre Hilfe kommt an und sie bekommen im Nachhinein eine Rückmeldung, was mit dem Geld passiert ist.
0: Die Vorstellungen finden heute und morgen statt.
1: Beim Theater sind circa 20 Jungs involviert. Dieses Theater hat hauptsächlich etwas mit unserem Tag der Schul- und Heimgemeinschaft zu tun. Das ist eine Veranstaltung am Ende des Schuljahres. Und heuer eben laden wir zusätzlich noch Grundschüler bzw. eben Familien ein oder Ministranten, die hierher kommen können und zu diesem Glückstopf noch ihren Teil beitragen können.
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1: 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Guten Morgen, ich bin Wilhelm Schatzer. Das Trentino bekommt jetzt ein Abschiebezentrum für straffällige Migranten. Die Bauarbeiten beginnen. Auch bei uns in Südtirol soll es ein Abschiebezentrum geben. Wann es kommt, ist aber völlig unklar. Der Sanitätsbetrieb bietet wieder gratis Zeckenimpfungen an. Ab heute kann man sich dazu anmelden. Anfang Juni finden dann die Impfkampagne statt. Der Geopark Blätterbach im Unterland will sein Angebot ausbauen. Das Ziel ist, den Besuchern das ganze Jahr über etwas zu bieten. 500.000 Besucher sind es mittlerweile pro Jahr. 50.000 Besucher sind es. Schottland will ein neues Unabhängigkeitsreferendum starten. Es gibt schon länger die Idee, sich von Großbritannien abzutrennen und wieder der EU beizutreten. US-Präsident Trump jubelt nach einem Gesundheitscheck. Auch dieses Mal sei wieder alles perfekt gelaufen, schreibt er. US-Präsidenten müssen sich regelmäßig solchen Untersuchungen unterziehen.
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4: Über das Wetter sprechen wir heute mit dem Landesmeteorologen Günther Geier. Bleibt es auch heute den ganzen Tag sonnig?
5: Ja, zunächst scheint im ganzen Land die Sonne. Allerdings entstehen schon am Vormittag erste Quellwolken und im Laufe des Nachmittags ziehen dann aus Nordwesten auch ein paar Regenschauer und Gewitter durch.
4: Wie sieht es denn mit den Temperaturen aus?
5: Ja, die bleiben hochsommerlich, auch heute wieder heiße 28 bis 35 Grad. Auf den Bergen in 2000 Metern Werte um 19 Grad.
4: Und was erwartet uns in der zweiten Wochenhälfte?
5: Am Donnerstag und Freitag geht die Gewitterneigung zurück mit viel Sonnenschein und hochsommerlichen Temperaturen. Am Samstag ziehen dann ein paar Schleierwolken durch und am Sonntag sind dann auch wieder Gewitter möglich. Gleichzeitig wird es etwas kühler.
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4: Und wir schauen auf Südtirolstraßen, Brenner Autobahn. Im Abschnitt Ausfahrt Brixen fahren, Ausfahrt Brixen Industriezone. 25 Minuten Zeitverlust aktuell nach einem Unfall. Weiter auf die Brenner Startstraße zwischen Leifers und Kardaun 15 Minuten Zeitverlust wegen Überlastung. Genauso wie zwischen Kollmann und Blumau. Ansonsten geht es gut voran. Wir wünschen eine sichere Fahrt.
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0: Das Leben ist schön, Joris singt es uns vor und wir machen es nach mit sehr guter Musik.
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Summer Song. Der Tag der Sommerhits wartet also schon auf uns. Am 2. Juni und einen potenziellen Sommerhit aus diesem Jahr, The Bowser mit Magnetic. Jetzt in voller Länge bei uns.

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Taylor Swift hier bei uns im Frühstücksradio um 8:45. Musik aus der guten alten Zeit, wie es immer so schön heißt. Aus den 80ern jetzt hier bei uns Journey und Don't Stop Believing. Damit verabschiede ich mich bis zum Nachmittag. Heute natürlich in der Holiday Hit Parade wieder ab 16 Uhr. Ja, ich bin Judith Brucker. Machen Sie es gut.

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3: Wetterbach-Angebot wird erweitert. Land startet Zeckenimpfungen. Das Wetter, heiß wird's wieder. Ich bin Wilhelm Schatzer. Guten Morgen.
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3: Der Geopark Blätterbach im Unterland will sein Angebot ausbauen. Das Ziel ist, den Besuchern das ganze Jahr über etwas zu bieten. 50.000 Besucher sind es mittlerweile pro Jahr. Auch die Forschung soll ausgebaut werden. Die Blätterbachschlucht bei Aldein ist ein Naturdenkmal. Die 400 Meter tiefe Schlucht bietet Einblick in 270 Millionen Jahre Erdgeschichte. FSME ist eine schwere Viruserkrankung, die durch einen Zeckenstich ausgelöst wird. Schützen kann man sich mit einer Impfung und deshalb bietet der Sanitätsbetrieb wieder gratis Impftermine an. Dafür muss man sich anmelden. Ab heute ist das möglich. Die Impfkampagne findet Anfang Juni statt und zwar in den Krankenhäusern Brixen, Bruneck, Bozen und Meran. Im Trentino wird jetzt ein Abschiebezentrum für straffällige Migranten gebaut. Das Areal dafür wurde gefunden in der Nähe von Trient. In den kommenden Wochen werden die Bauarbeiten beginnen und in einem Jahr soll die Anlage in Betrieb gehen. Auch bei uns in Südtirol soll es ein Abschiebezentrum geben für 20 bis 25 Personen. Wann es kommt, ist aber völlig unklar. Es soll am selben Areal wie das neue Gefängnis in Bozen Süd errichtet werden, von dem schon seit vielen Jahren gesprochen wird. US-Präsident Trump hat sich einer ärztlichen Untersuchung unterzogen und dabei sei alles perfekt gelaufen, sagte er nach der Rückkehr aus dem Krankenhaus. Die Nike in Washington Details zum Befund oder Ergebnisse hat er nicht preisgegeben.
4: Es gehört hier in den USA zur politischen Routine, dass Präsidenten ihre Gesundheitschecks öffentlich machen. Das Weiße Haus mauert im Fall Trump aber besonders. Stets wird dem fast 80-Jährigen nach den Untersuchungen eine topfitte Konstitution bescheinigt, körperlich und geistig. Jegliche Fragen über geschwollene Beine, Blutergüsse an den Händen und Schläfrigkeit bei Konferenzen werden regelmäßig abgeschmettert und Symptome heruntergespielt. Das ist auch diesmal nicht anders. Auf dem Papier ist Trump fit wie ein
3: Schottland startet einen neuen Anlauf zur Unabhängigkeit. Vor 12 Jahren hat es schon einmal ein solches Referendum gegeben. Da waren 55% gegen die Unabhängigkeit. Nach dem Brexit ist in Schottland aber erneut die Idee entstanden, sich vom Vereinigten Königreich zu lösen und wieder der EU beizutreten. Ob London überhaupt einem Referendum zustimmt, ist aber ungewiss. Sonnig und heiß wird es. Später drohen ein paar Gewitter. Gleich mehr zum Wetter.
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3: Mit Sonne geht's los. Heute kommen aber bald Quellwolken dazu und am Nachmittag kann's Gewitter geben. Die Temperaturen steigen auf 28 bis 35 Grad. Jetzt messen wir 23 Grad bei der Leinburg, 21 in Aton, 17 in Starzing und 15 Grad in St. in Taufers. Morgen geht's mit viel Sonne und ein paar Quellwolken weiter.
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9: Guten Morgen aus der Landesverkehrsmeldezentrale. Brenner Autobahn. In Richtung Süden zwischen Brixen und Klausen 4 Kilometer Stau nach einem Unfall. Und zwischen Ahler Avi und Affi LKW Stau wegen Überlastung. Kolonneverkehr wegen Überlastung und wegen Arbeiten gibt es auf der Schnellstraße Mebo Richtung Süden zwischen Eppen und Bozen Süd und auf der Brenner Staatsstraße nördlich von Farn. An diesem Samstag werden in Nordtirol die Brenner Autobahn sowie die Brenner Bundesstraße wegen einer Demonstration auf österreichischer Seite von 11 bis 19 Uhr gesperrt. Die Brenner Autobahn ist in Richtung Norden zwischen Sterzing und der Grenze schon ab 10:30 vormittags bis 20 Uhr gesperrt. Für den Schwerverkehr über 7,5 Tonnen gilt ein Fahrverbot von 7 bis 20 Uhr auf dem gesamten Straßennetz Südtirols und auf der Brenner Autobahn in Richtung Norden. Es wird angeraten,

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0: Es ist genau 9.22 Uhr. Eine wichtige Meldung von der Bustertaler Staatsstraße. Da hat sich nämlich bei Bruneck auf der Südumfahrung vor dem Tunnel ein Unfall ereignet. Es gibt bereits Stau. Die Straße ist aktuell gesperrt. Bitte fahren Sie besonders vorsichtig. Bustertaler Staatsstraße bei Bruneck auf der Südumfahrung. Vor dem Tunnel hat sich ein Unfall ereignet. Die Straße ist aktuell gesperrt. Es gibt auch bereits Stau in beiden Fahrtrichtungen. Gute Fahrt!
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1: Die Stellengesuche. Eine 15-jährige Schülerin bzw. Studentin sucht einen Sommerjob im Service oder in der Kinderbetreuung oder für einfache Hilfsarbeiten im unteren Pustertal für den Zeitraum vom 13. Juli bis Ende August. Die Telefonnummer finden Sie wie immer auf unserer Homepage. Wir kommen zu den Stellenangeboten. Das Hotel Lindnerhof in Stephansdorf sucht ab Juni Verstärkung im Service, vormittags im Frühstücksservice und oder abends für die Hausgäste. Wenn du Freude am Umgang mit Gästen hast, dann melde dich telefonisch unter 0474 548 154, auch per WhatsApp oder per E-Mail an info@lindnerhof.it. Beikircher Grünland sucht echte Macherinnen und Macher am Steuer. 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Du hast einen Führerschein der Klasse CCE, bist verlässlich und kontaktfreudig. 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Dann melde dich. Die E-Mail paul.beikircher@grünland.it. Die Gasser Brothers suchen für ihre Filiale im Obi-Baumarkt Bruneck einen Barista-Verkäufer, männlich-weiblich divers, in Voll- oder Teilzeit. 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Dann melde dich telefonisch oder sende deinen Lebenslauf an info@gasserbrothers.it. 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Für die Jugendherberge in Doblach wird eine Köchin oder ein Koch in Vollzeit 38 Stunden pro Woche gesucht. 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Du bist flexibel und zeigst Einsatzbereitschaft, hast Erfahrung im Hotel- und Gastgewerbe und bist bereit, auch am Wochenende zu arbeiten? Dann schicke deine Bewerbungsunterlagen an karriere@jukas.net oder ruf an. 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
0: Bleiben Sie dran, wir haben gleich weitere Angebote.

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1: Die Firma Bioenergie Biogasanlage St. Lorenzen sucht einen Lkw-Fahrer, Fahrerin mit Führerschein C, CE in Saison oder Jahresstelle und einen Fahrer für den Gülletruck in Saison oder Jahresstelle. Bewerbungen bitte an bioenergie@rollmail.net. Die St. Barbara Apotheke in St. Georgen sucht ab September einen engagierten BKA, pharmazeutisch-kaufmännischen Assistenten, Assistentin in Vollzeit. Geboten wird ein freundliches Arbeitsumfeld und ein motiviertes Team. Bitte nur schriftliche Bewerbungen mit Lebenslauf an info@st-barbara.it. Die Olanger Seilbahnen AG sucht motivierte Mitarbeiter, Mitarbeiterinnen für den Seilbahnbetrieb am Kronplatz. Dich erwartet ein abwechslungsreicher Job zwischen Technik und Gästekontakt, interne Ausbildung zum Maschinisten sowie ein sicherer Arbeitsplatz in einem starken Team. Technisches Verständnis, Teamgeist und Bereitschaft zu Wochenenddiensten von Vorteil. olang@kronplatz.org ist die Mailadresse. 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Ar Natura Apartment in Luttach sucht Verstärkung. 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
2: 10 vor 10. Brixen, Unfall auf der Autobahn. Internetsperre im Iran teilweise aufgehoben. Das Wetter sonnig und heiß. Ich bin Wilhelm Schatzer. Schönen Vormittag.
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2: Noch einmal glimpflich ausgegangen ist heute früh ein Verkehrsunfall auf der Autobahn. Auf der Südspur bei Brixen wurde ein Auto zwischen einem LKW und der Leitplanke eingeklemmt. Im Auto saß eine Familie aus Deutschland mit 2 Kindern. Sie konnten sich noch selbst aus dem Auto befreien. Alle 4 wurden nur leicht verletzt. Der Geopark Blätterbach im Unterland will sein Angebot ausbauen. Das Ziel ist, den Besuchern das ganze Jahr über etwas zu bieten. 50.000 Besucher sind es mittlerweile pro Jahr. Auch die Forschung soll ausgebaut werden. Die Blätterbachschlucht bei Aldein ist ein Naturdenkmal. Die 400 Meter tiefe Schlucht bietet Einblick in 270 Millionen Jahre Erdgeschichte. Im Trentino wird jetzt ein Abschiebezentrum für straffällige Migranten gebaut. Das Areal dafür wurde gefunden in der Nähe von Trient. In den kommenden Wochen werden die Bauarbeiten beginnen und in einem Jahr soll die Anlage in Betrieb gehen. Auch bei uns in Südtirol soll es ein Abschiebezentrum geben für 20 bis 25 Personen. Wann es kommt, ist aber völlig unklar. Es soll am selben Areal wie das neue Gefängnis in Bozen Süd errichtet werden, von dem schon seit vielen Jahren gesprochen wird. 2 Monate lang waren die Menschen im Iran digital von der Außenwelt abgeschnitten. Jetzt ist die Internetblockade wieder aufgehoben worden, zumindest teilweise. Das meldet die Organisation NetBlocks. David Riemer berichtet.
4: Es war die längste landesweite Internetabschaltung in der jüngeren Geschichte des Irans. Unklar ist, ob die Wiederherstellung von Dauer sein wird. Iranische Medien haben die teilweise Aufhebung der Sperre nach rund 3 Monaten bestätigt. Einige Nutzer berichten, dass sie wieder Freunde und Familien im Ausland erreichen konnten. Andere sind allerdings immer noch offline, vor allem Nutzer mit mobilem Internet. Seit Kriegsbeginn Ende Februar hatte die Regierung den Zugang zum weltweiten Internet nahezu komplett lahmgelegt.
2: US-Präsident Trump jubelt nach einem Gesundheitscheck. Auch dieses Mal sei wieder alles perfekt gelaufen, schreibt er. Zum Befund oder den Ergebnissen sagt er aber nichts. So einer Untersuchung müssen sich US-Präsidenten regelmäßig unterziehen. Bisher wurde Trump immer eine hervorragende Gesundheit bescheinigt, zumindest auf dem Papier. Symptome wie Blutergüsse an den Händen, geschwollene Beine oder Schläfrigkeit spielt das Weiße Haus immer wieder herunter. Sonnig ist es und heiß wird es. Gleich schauen wir auf die Temperaturen.
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2: Viel Sonne haben wir wieder und es wird heiß mit 28 bis 35 Grad. Jetzt hat es 23 Grad in Auer, 24 in Kollmann, 21 in St. Martin in Turm und 18 Grad am Reschen. Am Nachmittag sind dann ein paar Gewitter möglich. Auch morgen wird es wieder sehr sonnig.
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11: Guten Morgen aus der Landesverkehrsmeldezentrale, Brenner Autobahn. In Richtung Süden zwischen Brixen und Klausen 4 Kilometer Stau nach einem Unfall und zwischen Ahler, Avi und Affi LKW-Stau wegen Überlastung. Kolonnenverkehr wegen Überlastung und wegen Arbeiten gibt es auf der Schnellstraße Mebo Richtung Süden zwischen Eppen und Bozen Süd und auf der Brenner Staatsstraße nördlich von Farm. An diesem Samstag werden in Nordtirol die Brenner Autobahn sowie die Brenner Bundesstraße wegen einer Demonstration auf österreichischer Seite von 11 bis 19 Uhr gesperrt. Die Brenner Autobahn ist in Richtung Norden zwischen Sterzing und der Grenze schon ab 10:30 vormittags bis 20 Uhr gesperrt. Für den Schwerverkehr über 7,5 Tonnen gilt

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1: Mittwoch Vormittag mit Radio Holiday um 4 Minuten vor 10. Wir schreiben den 27. Mai. Ich bin Lisa Bitberger und es geht los in der Holiday Playlist in dieser Stunde. Gemeinsam mit Leonie und Callum Scott. Alex Warren ist mit seinem Ordinary mit dabei und unser Hit des Tages, der darf auch nicht fehlen. Schönen Vormittag!

0: Punkt 10 Uhr, der Mittwoch-Vormittag mit Radio Holiday. Und wir schalten nochmal in die Landesverkehrsmeldezentrale.
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2: Einen schönen Vormittag aus der Landesverkehrsmeldezentrale. Ich bin Deborah Gartner. Auf der Brenner Autobahn in Richtung Norden zwischen Bozen-Nord und Klausen Stau nach einem Unfall. In Richtung Süden zwischen Rovereto Süd und Affi LKW-Stau wegen Überlastung. Auf der Pustertaler Staatsstraße ist die Südumfahrung bei Bruneck nach einem Unfall gesperrt. An diesem Samstag werden in Nordtirol die A13 Brenner Autobahn sowie die B182 Brenner Bundesstraße wegen einer Demonstration auf österreichischer Seite von 11 bis 19 Uhr gesperrt. Die A22 ist in Richtung Norden zwischen Sterzing und dem Brenner von 10.30 Uhr bis 20 Uhr gesperrt. Für den Schwerverkehr über 7,5 Tonnen gilt ein Fahrverbot von 7 bis 20 Uhr auf dem gesamten Straßennetz des Landesgebietes und auf der Autobahn A22 in Fahrtrichtung Norden. Es wird angeraten, am Samstag auf nicht notwendige Autofahrten zu verzichten. Auch am Freitag und am Sonntag kann es zu Verkehrsverzögerungen kommen. Kommen Sie gut voran.

0: Der Radio Holiday Hit des Jahres 2025. Alex Warren mit seinem Ordinary. Weiter geht's aber zum Hit des Tages. Heute am 27. Mai. Jetzt mit Kollegin Judith Brucker.
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0: 10 Alben in 21 Jahren, ganz schön viel. 126 Songs, um genau zu sein, alle vom gleichen wachen Geist ersonnen, der im Kopf von Aki Bosse steckt. Mit Flackern veröffentlichte Bosse den nächsten Vorboten seines Albums Stabile Poesie. Und der fühlt sich an wie dieser eine Moment zwischen Nacht und Morgen, wenn plötzlich alles ein bisschen leichter wirkt. Musikalisch geht's in Richtung tanzbarer Indie-Pop mit einem frühlingshaften Vibe, der direkt ins Ohr geht, ohne aufdringlich zu sein. Kein überproduzierter Sound, sondern genau die richtige Mischung aus Leichtigkeit und Bewegung, die man einfach laufen lässt, ohne groß nachzudenken. Irgendwo am Ende einer Nacht und dann doch hängen bleibt. Es geht um diese ersten Minuten einer Freundschaft, dieses vorsichtige Abtasten, das sich plötzlich richtig anfühlt. Flackern ist kein Song, der laut Aufmerksamkeit fordert, sondern einer, der sich langsam festsetzt.
1: Bosse ist mein Name. Hier kommt für euch mein neuer Song. Viel Spaß damit.

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12 Minuten nach 10. Die Pustertaler Staatsstraße ist nach einem schweren Unfall auf der Südumfahrung bei Bruneck immer noch gesperrt. Die Umleitung, die erfolgt über den Nordring und hier ist mit Zeitverlust zu rechnen. Allen unterwegs, gute und sichere Fahrt durch den Mittwoch. Jetzt gemeinsam mit Klock Klock im Ohr. Ich

0: 10.16 Uhr, einen schönen Mittwochvormittag mit Radio Holiday. Ja, die Temperaturen, die spielen schon mal richtig sommerlich mit und laden eigentlich dazu ein, ins Schwimmbad zu gehen. Das Brunnenker Freibad, das öffnet aber erst am 1. Juni und ist dann bis zum 31. August täglich von 9.30 Uhr bis 20 Uhr geöffnet. Und im Hallenbad in Bruneck bzw. in Reischach, da gibt's Wartungsarbeiten. Vom 1. bis zum 28. Juni bleibt dieses deshalb geschlossen. Die Filter der gesamten Badewasseranlage werden ausgetauscht, um die Wasserqualität weiterhin zu gewährleisten. Zudem wird der Boden rund um das Sportbecken erneuert. Darüber hinaus werden Fliesenleger- und Malerarbeiten durchgeführt, kündigt der Betriebsleiter des Grund 4, Florian Lahner, an. Ja, dann müssen wir den Sommer in der Zwischenzeit vielleicht noch besser im Schatten anstatt im Schwimmbad verbringen. Und das auf Radio Holiday mit den passenden Sommerhits.
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0: 10.31 Uhr, kurz nach 10:30, auf der Pustertaler Stadtstraße. Nach einem schweren Verkehrsunfall ist die Straße weiterhin auf der Südumfahrung bei Brunneck gesperrt. Die Umleitung erfolgt über den Nordring, deshalb staut es dort. Auf der Finchgauer Stadtstraße verlieren Sie aktuell ebenfalls Zeit. Von Kastelwell in Richtung Latsch 10 Minuten und von Schlanders bis Kastelwell ebenfalls 10 Minuten Zeitverlust. Hier ist die Straße überlastet. Auf der Pustertaler Stadtstraße genau zu sein, im Abschnitt Kierns bis Brunneck Ost 40 Minuten Zeitverlust. Allen unterwegs, gute und sichere Fahrt.
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0: Billy Joel liefert einen Klassiker aus der Holiday-Playlist, The River of Dreams. Es ist 10.39 Uhr, schönen Mittwochvormittag. Wir haben einen Besucher im Studio, nämlich Direktor der Shirama Kronplatz, Thomas Reiter. Die Sommersaison am Kronplatz, die ist gestartet am 16. Mai bereits schon, dauert bis zum 8. November und täglich geöffnet hat dann die Kabinenbahn Kronplatz 2000 von 9 bis 17 Uhr. Aber an diesem Samstag, da steht schon das erste große Highlight am Abend nämlich an.
1: Ja genau, also der Sommer ist, wie du richtig sagst, am 16. Mai gestartet. Leider noch etwas winterlich das Jahr, aber umso wärmer ist es jetzt in den Tagen. Und vielleicht, wenn der eine oder andere von der Hitze flüchten will und dann nicht ins Schwimmbad gehen kann, dann geht er auf den Kronplatz auch. Wir starten den Samstag mit dem ersten größeren Event, und zwar Kronplatz by Night. Das ist unsere Abendveranstaltung, die eben exklusiv viermal im Sommer abgehalten wird. Und zwar gehen da die Bahnen, also die Bahn, die Kronplatz 2000 von Reischach, bis 23 Uhr. Und das ist natürlich ein besonderes Erlebnis, den Sonnenuntergang oben zu schauen. Und ich glaube, gerade den Samstag ist das natürlich ein Traum, wenn es so schönes Wetter ist und so lange helle Tage sein.
0: Kronplatz by Night, die erste Ausgabe in diesem Jahr von 4. Ja, und das an diesem Samstag am 30. Mai. Da hat der Lift dann wieder am Abend geöffnet von 17.45 Uhr bis 23 Uhr. Unter anderem auch das Lumenmuseum und das Messner Mountain Museum. Und auch Hütten und Restaurants wie das Alpin Restaurant und die Kai-Hütte, die sind dann schon wieder geöffnet. Also die Sommersaison am Kronplatz, die startet wieder. Wir sprechen heute gleich noch ein bisschen mehr drüber im Vormittagsprogramm und vielleicht möchten wir Sie ja auch gerne zu Kronplatz by Night schicken. Auf alle Fälle ganz genau hinhören.
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2: Uhr 46 Minuten mit Jennifer Lopez und David Guetta in der Holiday Playlist geht's in Richtung Nachrichten. Schönen Mittwochvormittag!

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2: 10 vor 11. Zwei Unfälle bei Bruneck und Brixen. Bozen, Grüne sind mit Stadtregierung unzufrieden. Das Wetter sonnig und heiß. Ich bin Wilhelm Schatzer. Schönen Vormittag.
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2: Auf der Pustertaler Straße bei Bruneck hat sich am Vormittag ein schwerer Verkehrsunfall ereignet. Drei Fahrzeuge sind laut ersten Informationen aufeinandergeprallt. Mehrere Menschen wurden verletzt. Und bei Brixen hat es in der Früh auf der Autobahn einen Unfall gegeben. Auf der Südspur bei Brixen wurde ein Auto zwischen einem LKW und der Leitplanke eingeklemmt. Im Auto saß eine Familie aus Deutschland mit zwei Kindern. Sie konnten sich noch selbst aus dem Auto befreien. Alle vier wurden nur leicht verletzt. Die Grünen in Bozen kritisieren die Stadtregierung. Ein Jahr ist Bürgermeister Corarati mit seiner Mitte-Rechts-Koalition am Ruder. Die Grünen, die vorher mitregiert haben, sagen, dass Bozen unter der neuen Stadtregierung ausgebremst werde. Eine Wohnbauoffensive fehle, ebenso Maßnahmen gegen den Schwerverkehr in den Wohnvierteln und auch gegen die hohen Preise werde zu wenig getan. Plastikflaschen und Lebensmittelverpackungen vermüllen die Meere. Pro Jahr landen rund 20 Millionen Tonnen Plastik in der Umwelt. Eine Studie gibt Aufschluss darüber, was genau im Meer landet, Dine Klimach berichtet.
4: Das Ergebnis der Studie ist eindeutig. Die größten Verschmutzer der Meere sind vor allem Einwegprodukte. In über 90% der untersuchten Länder gehören Lebensmittelverpackungen, Plastikflaschen sowie Verschlüsse und Deckel zu den drei häufigsten Müllarten. Dahinter folgen Plastiktüten sowie Zigarettenreste. Mehrwegsysteme, bessere Verpackungsdesigns oder Abgaben auf Einwegprodukte seien mögliche Gegenmaßnahmen, hieß es in der Studie.
2: In Albanien gibt es seit September die weltweit erste KI-Ministerin. Die künstliche Intelligenz mit dem Namen Djella sollte eigentlich Korruption bekämpfen, indem sie Ausschreibungen prüft. Der Schuss scheint aber nach hinten losgegangen zu sein. Die Opposition klagt gegen Djella. Es dürfen nur Menschen Minister werden, heißt es. Und auch die Staatsbehörde, die die KI erschaffen hat, gerät unter Druck. Gegen mehrere Führungskräfte wird nämlich ermittelt. Ausgerechnet wegen Korruption. Sonnig ist es, später sind ein paar Gewitter dabei. Gleich mehr zum Wetter.
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2: Die Sonne scheint, es bilden sich aber schon Quellwolken und am Nachmittag sind dann ein paar Gewitter dabei. Die Temperaturen steigen auf 28 bis 35 Grad. Jetzt hat's schon 28 Grad in Bozen und in Gargazon, 26 in Schlanders und 22 Grad in Mühlwald. Auch morgen gibt's Sonne und Quellwolken, es bleibt aber meist trocken.
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9: Schönen Vormittag aus der Landesverkehrsmeldezentrale. Ich bin Manuel Scutellaro. Auf der Finchgauer Staatsstraße zwischen Latsch und Kastelbell staut es wegen Arbeiten an der Umfahrung. Auf der Pustertaler Staatsstraße bleibt die Südumfahrung von Bruneck nach einem Unfall gesperrt. Die Umleitung erfolgt über den Nordring. Es kommt zu ausgedehnten Staus in beiden Richtungen. Und zum Schluss noch ein Hinweis. An diesem Samstag werden in Nordtirol die Brenner Autobahn sowie die Brenner Bundesstraße wegen einer Demonstration auf österreichischer Seite von 11 bis 19 Uhr gesperrt. Die A22 ist in Richtung Norden zwischen Sterzing und der Grenze schon ab 10:30 Uhr vormittags bis 20 Uhr gesperrt. Für den Schwerverkehr über 7,5 Tonnen gilt ein Fahrverbot von 7 bis 20 Uhr auf dem gesamten Straßennetz Südtirols und auf der Autobahn in Richtung Norden. Es wird angeraten, am Samstag auf nicht notwendige Autofahrten zu verzichten. Auch am Freitag und am Sonntag kann es deswegen zu Verzögerungen kommen. Gute Fahrt!
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11: 11:05, Mittwochvormittag, heute am 27. Mai. Ich bin Lisa Beberger. Und ich kann es ja selber mal zugeben, ich habe es heute Morgen schon benutzt, nämlich Trockenshampoo. Also wenn man nicht Lust hat, alle Tage Haare zu waschen, ist das schon ein ziemlich gutes Helferchen. Und genau über das Trockenshampoo sprechen wir gleich im Verbrauchertipp der Woche hier auf Radio Holiday. Was es denn damit eigentlich so auf sich hat und welche Alternativen man auch benutzen könnte, einfach aus der heimischen Küche. Und es geht hoch hinaus, nämlich auf den Kronplatz bei Kronplatz by Night. An diesem Wochenende findet nämlich die erste Ausgabe statt. Vorher aber Musik aus Italien von Samurai J. Damit beginnt jetzt unser gemeinsame letzte Stunde auf dem Weg zum Mittagessen. Schönen Vormittag. 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
1: Wenn der Sommer im Anmarsch ist, schwitzt man einfach immer und überall, gefühlt zumindest. Und damit fetten auch noch die Haare schneller. Anstelle der beinahe schon täglichen Haarwäsche wird bei fettigen Strähnen gerne zum Trockenshampoo gegriffen. Einfach kurz aufsprühen, einmassieren und wieder ausbürsten. Schon sieht das Haar wieder aus wie frisch gewaschen. Aber warum denn eigentlich? Das pudrige Bindemittel im Trockenshampoo zieht das Fett an und nimmt es auf. Nach einer kurzen Einwirkzeit bilden sich dann kleine Klümpchen, die schließlich ausgebürstet oder ausgeschüttelt werden können. Viel kurzweiliger als das Haarewaschen und zusätzlich wird auch noch das Haar in der Länge geschützt. Das wird damit nämlich nicht zusätzlich strapaziert, beim Kämmen oder Föhnen etwa. Eine Dauerlösung ist die Anwendung von Trockenshampoo aber nicht. Ein- oder zweimal zwischen zwei Haarwäschen sind die Produkte für die meisten Menschen zwar in Ordnung, aber es bleibt immer etwas davon auf der Kopfhaut zurück, wie feiner Mehlstaub. Und das gilt nicht nur für das Trockenshampoo. Wenn die Haare nämlich nicht mit Wasser und Shampoo gewaschen werden, sammeln sich dort auch Pollen oder Feinstaub. Und das kann dann die Kopfhaut reizen. Zudem sind in Trockenshampoo häufig Duftstoffe enthalten, die vor allem Allergikerinnen und Allergikern Probleme machen können. Auch bei Hautkrankheiten wie Schuppenflechte oder Neurodermitis sollte man Trockenshampoo nicht anwenden. Zudem sind Trockenshampoos für die Lunge nicht ohne. Bei der Anwendung darauf achten, den feinen Staub nicht einzuatmen und nur in gut belüfteten Räumen auftragen. Wer übrigens fürchtet, dass eine klassische Haarwäsche mit Wasser und Shampoo das Haar schneller fetten lässt, der irrt sich. Kein Grund also, zum Trockenshampoo zu greifen. Als Alternative zu Trockenshampoo kann auch Gesichtspuder, Babypuder, Speisestärke oder Mehl verwendet werden. Und bei dunklen Haartönen empfiehlt sich eine Mischung mit Kakaopulver, damit keine hellen Rückstände sichtbar sind.
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0: Viertel nach elf im heißen Südtirol. Ich glaube, das kann man schon so sagen. 27 Grad in Bozen, in Brixen 28, Bruneck bei 24 Grad. Felders meldet aktuell 20 Grad, genauso wie Deutschenhofen und der Brenner. Und in Doblach 22 Grad. Temperaturen fast schon wie im Hochsommer bei uns im Land. Ja, und sie bleiben so schön und so hoch, die Temperaturen vor allem auch. Das heißt, perfekt jetzt schon wieder mal fürs Wochenende vorauszuplanen. Das Wetter, das soll mitspielen und es findet die erste Ausgabe Kronplatz bei Night an diesem Samstag am 30. Mai statt. Ja, die Sommersaison am Kronplatz, die ist schon am 16. Mai gestartet, dauert wieder an bis zum 8. November. Und bei Kronplatz bei Night kann man dann auch noch den Kronplatz nicht nur bei Tag, sondern eben bei Nacht erleben. Inklusive geöffneter Museen und auch ein bisschen Kulinarik. Zu Gast heute war bereits Direktor von Shirama Kronplatz, Thomas Reiter. Und der hat jetzt noch was für uns.
1: Genau, und eben besonders für die erste Ausgabe diesen Samstag von Kronplatz bei Night werden wir 2x2 Eintritte verlosen. Wenn eben noch irgendjemand kein Programm für Samstagabend hat, dann bitte bei Radio Holiday anrufen.
0: Und das jetzt, wer als erstes dran ist, der bekommt 2 Tickets für sich und eine Begleitperson für Kronplatz bei Night an diesem Samstag. Die Nummer ins Studio 0474 410771. Jetzt anrufen für die Auffahrt zu Kronplatz bei Night hier bei uns im Holiday Studio. Und es wird fleißig angerufen. Wir hören direkt mal rein. Hola, wer ist denn da?
2: Ja, hallo, da ist die Petra, grüß
0: dich. Hallo Petra, hallo, hallo. Du gehst gern Kronplatz bei Night?
2: Das war ich noch nie, das freut mich voll.
0: Ah, du warst noch nie? Ja, cool.
2: Nein.
0: Auf alle Fälle sehr sehenswert, das kann ich dir versprechen.
2: Ja, ich denke nicht, reden auch, wenn es Wetter schön ist, der Sonnenuntergang, das muss sicher toll sein, ja.
0: Ganz, ganz genau, eben ist das Wetter schön, hell ist heute auch mal der Fall. Oder hey, genau. Kann man jetzt mit Samstag wissen, muss schon einmal mit Sicherheit.
2: Ja, so hoffen wir, weil andermal ist immer schlecht Wetter, gell?
0: Ja, eben, dann müssen sie es allem auch sagen, hell ist auch schon, oder?
2: Ja.
0: Na cool, ja. Du kriegst auf alle Fälle 2 Karten für uns, darfst sogar noch jemand mitnehmen.
2: Super, danke, danke, gell?
0: Du bleibst mal ganz kurz in der Leitung, dann verrate ich dir gleich, wie jetzt die Tickets kommst, gell?
2: Danke.
0: Super, danke dir. Ja, Kronplatz bei Night an diesem Wochenende. Da ist es wieder soweit. Die Sommersaison am Kronplatz am Bruneker Hausberg, die hat schon wieder gestartet. 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

0: Basti in der Holiday-Playlist am Mittwochvormittag. Ja, für die Petra geht's schon mal zu Kronplatz bei Night an diesem Samstag. Zwei Tickets hätte ich aber noch. Am 30. Mai, da ist es wieder soweit. Die geöffneten Lifte von 17.45 Uhr bis 23 Uhr nachts. Jetzt anrufen 0474 410771 für ein paar Kronplatz bei Night Tickets. Also die erste Anruferin, der erste Anrufer darf sich wieder mal glücklich schätzen. Wer ist denn dran? Heula, hallo.
1: Ich bin Michael Gerd.
0: Hoi, Gerd, hallo. Ja, du gehst auch gern auf den Kronplatz, oder? Am Samstag?
1: Ja.
0: Ja, super. Du kriegst,
1: ganz interessant, ja.
0: Du kriegst auf alle Fälle auch zwei Karten für uns. Danke fürs Unleiten.
1: Dankeschön.
0: Du, wer nimmst du denn mit? Weißt du es ja schon?
1: Ja, die Frau oder die Mieter.
0: Die Frau, oder? Miteinander Sonnenuntergang schauen. Hey, Schiene. Perfekt.
1: Jawohl.
0: Du, bleibst schon mal ganz kurz in der Leitung, nachher verrate ich dir ganz geschwind, wie du die Karten kommst, gell?
1: Jawohl.
0: Danke dir. Kronplatz bei Night. Jetzt ist das Event sozusagen wieder zurück am Kronplatz. Am 16. Mai haben die Lifte wieder geöffnet und die Sommersaison hat begonnen. Und während wir im Tal schwitzen, sind da oben zumindest ein bisschen angenehmere Temperaturen. Eventuell also die Flucht auf den Berg. Schönen Mittwochvormittag. 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

0: Es ist 11.30 Uhr, Punkt 11:30. Die Pustertaler Staatsstraße bei Bronneck ist die Südumfahrung immer noch gesperrt nach einem schweren Verkehrsunfall. Die Umleitung erfolgt über den Nordring. Hier staut es. Zum einen bei der Bronnecker Westeinfahrt. Sie verlieren bis zu 15 Minuten. Und zum anderen, wenn Sie von Kirns in Richtung St. Lorenzen unterwegs sind, auch hier eine Viertelstunde Zeitverlust. Und ebenfalls Zeitverlust auf der Finchgauer Staatsstraße von Schlanders in Richtung Kastelbeil nochmal eine Viertelstunde, hier wegen einer Baustelle. Allen unterwegs, gute und sichere Fahrt.
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0: Kurz nach 11:30 und schon wieder eine Verkehrsmeldung. Nach dem schweren Verkehrsunfall auf der Pustertaler Staatsstraße bleibt die Südumfahrung bei Bruneck weiterhin gesperrt. Es staut ab Bercher und ab Kierns, in beiden Fahrtrichtungen also. Und soeben hat sich ein Unfall ereignet auf der Landesstraße 101 auf der Mebobrücke in Sienich. Bitte fahren Sie auch hier besonders vorsichtig. 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Der Mittwochvormittag auf Radio Holiday und wir blicken zum Mittagsmagazin. Das lässt auch nicht mehr so lange auf sich warten. Um 10:50 ist es wieder soweit. Es geht um ein Glas Leitungswasser. Das in der Bar oder im Restaurant zu bestellen, ist für viele ja eigentlich ganz normal. So hatte das auch eine Touristin vor, in einem Hotel in Corvara nämlich. Die vermeintlich harmlose Bestellung ist dann in einem Rechtsstreit geendet. Marlies Winkler.
1: Ja, die Touristin hat gegen das Gardataler Hotel geklagt. Sie wollte nicht einsehen, dass das Hotel ihr kein Leitungswasser ausschenken wollte, sondern nur Mineralwasser zum Preis von 7,50 Euro. Das Gericht hat dann aber dem Hotel Recht gegeben. Kein Gastbetrieb sei verpflichtet, Gästen Leitungswasser anzubieten und auszuschenken. Wir haben uns umgehört, was Südtiroler Gastwirte und Verbraucherschützer zu diesem Urteil sagen. Und ihre Antworten hören Sie gleich bei uns im Südtirol-Journal Mittagsmagazin.
0: Um 11.50 Uhr. Wir sprechen aber auch über einen Streit nach dem Tod von einer Ziege. Soll die Gemeinde Brixen das Liedertiergehege jetzt etwa abschaffen? Und es geht um Nord gegen Südtirol, was die beiden Verkehrslandesräte zur Brennerblockade sagen. Unsere Themen um 10:50 Uhr im Holiday Mittagsmagazin. Und für uns geht's jetzt weiter mit Musik von Amy MacDonald. Is this what you've been waiting for? 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

Es ist 11:45 und deshalb passen dazu jetzt 5 Minuten ein Hit von den Scissor Sisters aus dem Jahr 2006. I don't feel like dancing auf dem Weg zum Holiday Mittagsmagazin. Ich bin Lisa Böberger, wünsche jetzt Mahlzeit und einen schönen Tag noch. Ab 16 Uhr bei der Holiday Hit Parade gibt's dann unsere Top 30 Hits der Woche hier im Radio zu hören. Ja, und an dieser Stelle würde ich sagen, wir hören uns.

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3: Guten Tag, ich bin Marlies Winkler. Nord gegen Südtirol, wie unterschiedlich die beiden Verkehrslandesräte die Brennerblockade kommentieren. Und Ziege stirbt im Brixner Liederpark, soll die Gemeinde das Tiergehege abschaffen? In 3 Tagen ist es soweit. Die Brennerroute wird am Samstagnachmittag auf Nordtiroler Seite gesperrt. Autobahn und Bundesstraße bleiben dann 8 Stunden lang zu. Wegen der Demo gegen den Transitverkehr. Und das an einem der verkehrsreichsten Tage des Jahres. Der Südtiroler Mobilitätslandesrat Daniel Alfreider ärgert sich.
4: Für mich absolut klares Unverständnis, dass man so etwas erlaubt hat an einem Hauptreisetag, wo viele Menschen natürlich unterwegs sind. Sie können sich das vorstellen, wie das aussehen kann, wenn eine ganze Autobahn voll ist und die Menschen vielleicht nicht auf die Toilette können, vielleicht sich nicht gut fühlen. Es kann einiges passieren. Ich hoffe natürlich, dass nichts passiert, aber das Risiko ist sehr hoch.
3: Auf der Brennerachse gäbe es zu viel Verkehr und mehr Lkw müssten auf die Schiene. Da sind sich Süd- und Nordtirol einig. Die Blockade sei allerdings nicht der richtige Ansatz, findet Landesrat Alfreider. Alle Länder an der Brennerachse müssten an einem Strang ziehen, Italien, Österreich und Deutschland. Einige haben allerdings den Eindruck, Nordtirol würde bei Verkehrsfragen eher gegen, anstatt mit Südtirol arbeiten. Alfreiders Amtskollege, der Nordtiroler Verkehrslandesrat René Zumtobel, leugnet das.
5: Nein, absolut nicht. Ich habe mit Daniel Alfreider ein sehr gutes Verhältnis. Wenn ich mir denke, wie gut wir den Nahverkehr ausgebaut haben in den letzten Jahren und wir arbeiten gemeinsam an einer Verbesserung, wenn es darum geht, ein Verkehrsmanagement umzusetzen. Als gewählter Politiker sehe ich es Aufgabe, Lösungen anzubieten, mit unseren Nachbarn gute Verhältnisse aufzubauen und hoffentlich gemeinsame Umsetzungen für die Zukunft zu schaffen.
3: Mit gemeinsamen Umsetzungen meint Landesrat Zumtobel zum Beispiel, dass Italien mehr Maut verlangen sollte. Es sei geradezu billig und deswegen seien laut Nordtirol so viele Lkw auf der Autobahn statt auf der Schiene unterwegs. Kann die Brennerblockade daran etwas ändern? Das haben wir beide Landesräte gefragt. René Zumtobel sagt, die Diskussion und die Aufmerksamkeit, die daraus entsteht, könnten positive Auswirkungen haben.
5: Ich glaube, es bewirkt jetzt schon etwas, dass man in Tirol, in Südtirol und eigentlich in ganz Europa über diesen Brennerkorridor intensiv spricht und es auch ein Zeichen ist, dass es hier um Fairness geht.
3: Anders sieht das unser Südtiroler Verkehrslandesrat. Daniel Alfreider sagt,
4: dieser Protest wird sicherlich weiterhin Streit bewirken. Wir haben immer gesehen, dass mit einer einzigen Protestaktion kann man nicht die Verkehrsflüsse ändern. Derzeit ist ja leider nur Streit vor Gericht auf der Staatsebene zwischen den 3 Staaten. Und wir als Länder sind natürlich die Leidtragenden. Wir sind die Leidtragenden, wenn natürlich auf der Staatsebene sich hier keine Einigung stattfindet.
3: Am Samstag werden Autos sicherheitshalber schon eine halbe Stunde vor der Sperre von der Autobahn heruntergeleitet. Um 10.30 Uhr schließt die Mautstation Sterzing und dann geht nichts mehr bis 20 Uhr. In Brixen im Liederpark gibt es ein kleines Tiergehege. Das ist immer wieder in den Schlagzeilen. Letztes Jahr sind dort mehrere Vögel gestorben, wahrscheinlich vom Silvesterfeuerwerk zu Tode erschreckt. Jetzt gibt es Aufregung um eine Ziege. Laut Tierschützern soll die Ziege Bibi tagelang Schmerzen gehabt und keine ausreichende medizinische Behandlung erhalten haben. Birgit Locher, mehrere Meldungen bei der Gemeinde sollen unbeantwortet geblieben sein.
6: Die Tierschützerin Nadja Gschnitzer vom Tierschutzverein Fauna sagt, sie habe die Ziege mehrere Tage lang beobachtet, auch an ihrem letzten.
7: Sie hat geschrien, Sie hat gezittert, sie hat gewinselt und dann haben wir auch ganz viele Tierärzte angerufen und einer hat sich dann schließlich bereit erklärt, vorbeizukommen und sich der Ziege anzunehmen in dem Moment, dass er sagt, er wird die Ziege untersuchen. Und der Tierarzt hat dann effektiv festgestellt, dass die Ziege eigentlich im Sterben liegt und dass wir sie erlösen müssen. Und dann ist sie auch vom Tierarzt so durchgeführt worden.
6: Der Tierarzt hat die Ziege eingeschläfert. Jetzt fordern die Tierschützer, das Gehege im Liederpark ganz abzuschaffen. Das sei ein überfälliger Schritt, sagt Nadja Gschnitzer.
7: Es ist also wirklich unserer Ansicht nach der Fall jetzt einer, aber eben nicht der einzige. Und deswegen ist unserer Ansicht nach am sinnvollsten im Tierpark aufzulösen. Bei der Forderung bleiben wir nach wie vor.
6: Doch der zuständige Tierarzt Lorenz Rabensteiner sieht das nicht so. Er ist dafür, dass das Tiergehege weiterhin bestehen bleibt.
8: Ich selber habe ja von dem Gehege nichts, bin aber dafür, dass das Gehege schon bleibt. Weil es soll ja sein, dass Familien irgendwo mal ein Tier auch noch beobachten können, ein paar Hühner, ein Pfau, ein Gersel, ein Schafel. Und ich glaube, das erfreut viele Kinder und ich glaube, das ist auch wichtig, dass Kinder das einmal erleben dürfen und sehen können.
6: Den Vorwurf, man kümmere sich nicht ausreichend um die Tiere, weist Tierarzt Rabensteiner zurück. Das stimme nicht. Trotzdem bedauere er diesen Vorfall, genauso wie Stadtrat Peter Natter.
9: Ja, natürlich tut es uns leid, dass diese Ziege jetzt eingeschläfert werden musste, aber ich kann wirklich im Allgemeinen unterstreichen und sagen, dass sich unser Personal in der Gemeinde Brixen sehr gut um die Tiere im Lido kümmert, dass sie zweimal täglich dort sind und im ständigen Austausch mit Experten und auch mit unserem Tierarzt. Und unser Tierarzt bestätigt uns auch immer wieder, dass es den Tieren im Lido sehr gut geht.
6: Und deshalb werde das Tiergehege im Brixner Lido-Park nicht schließen, sagt Stadtrat Natter. Die Gemeinde prüft jetzt übrigens auch rechtliche Schritte, denn die Tierschützer hätten sich unbefugt Zutritt zum Tiergehege verschafft und in eine laufende tierärztliche Betreuung eingegriffen.
0: Heute ist einiges los auf Südtirols Straßen. Es ist zu mehreren Unfällen gekommen. Mehr dazu gleich in unseren Kurznachrichten.

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7: Wir schauen auf Südtirols Straßen. In Brixen und im Bruneck haben sich Unfälle ereignet. Wilhelm Schatzer mit den Kurznachrichten.
8: Am Vormittag ist es auf der Pustertaler Straße bei Bruneck zu einem schweren Verkehrsunfall gekommen. Mehrere Fahrzeuge sind aufeinandergeprallt. Insgesamt 11 Menschen wurden dabei verletzt, 3 von ihnen schwer. Es war ein Großeinsatz von Rettungskräften mit Rettungshubschraubern, Notärzten, Sanitätern und Feuerwehren. Und bei Brixen hat es in der Früh auf der Autobahn einen Unfall gegeben. Auf der Südspur wurde ein Auto zwischen einem LKW und der Leitplanke eingeklemmt. Im Auto saß eine Familie aus Deutschland mit 2 Kindern. Sie konnten sich noch selbst aus dem Auto befreien. Alle 4 wurden nur leicht verletzt. In Doblach ist es zu einer Verfolgungsjagd gekommen. 3 rumänische Staatsbürger wollten sich einer Karabinierkontrolle entziehen. Sie sind zuerst mit dem Auto und dann zu Fuß durch den Wald geflohen. Daraufhin haben die Karabiniere eine größere Suche gestartet und die 3 dann auch geschnappt. Sie kassierten eine Anzeige wegen Widerstand gegen Staatsbeamte und wegen gefährlicher Flucht. Die Grünen in Bozen kritisieren die Stadtregierung. Ein Jahr ist Bürgermeister Corarati mit seiner Mitte-Rechts-Koalition am Ruder. Die Grünen, die vorher mitregiert haben, sagen, dass Bozen unter der neuen Stadtregierung ausgebremst werde. Eine Wohnbauoffensive fehle, ebenso Maßnahmen gegen den Schwerverkehr in den Wohnvierteln und auch gegen die hohen Preise werde zu wenig getan. Die Caritas baut die Männerberatung aus. Derzeit gibt es Beratungsstandorte in Bozen, Meran und Brixen. Jetzt kommt Schlanders dazu. Heuer haben sich bereits über 350 Männer an die Caritas Männerberatung gewandt.
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8: Die steigende Nachfrage nach Elektroautos bringt den europäischen Automarkt langsam in Schwung. In den ersten 4 Monaten wurden knapp 3,8 Millionen Autos verkauft. Das ist ein Plus von 4% gegenüber dem Vorjahr. Der Anteil der Elektroautos beträgt mittlerweile knapp 20%. Die meisten Neuwagen in der EU verfügen über einen Hybridantrieb. Reine Benzin- oder Dieselautos sind dagegen immer weniger gefragt. Jetzt unser Blick an die europäischen Börsen. Der DAX in Frankfurt ist 0,5% im Plus und der MIP-Index in Mailand legt 0,3% zu.
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7: Zum Mittagessen jetzt im Gasthaus trinken die einen gerne ein Glas Wein, die anderen ein Bier oder sie bestellen vielleicht eine Flasche Mineralwasser. Ganz so einfach ist es aber nicht immer. In Kovara im Gardatal hat der Getränkewunsch eines Gastes nämlich jetzt für einen jahrelangen Rechtsstreit gesorgt. Eine Frau wollte in einem 5-Sterne-Hotel Leitungswasser haben und auch dafür bezahlen. Sie hat das Leitungswasser aber nicht bekommen. Ihr wurden nur Mineralwasserflaschen angeboten für 10 Euro pro Liter. Florian Scheringer, die Frau, ist dann vor Gericht gezogen.
9: Sie sah ihr Grundrecht auf Wasser verletzt. Der Fall ist über mehrere Instanzen gegangen, bis hin zum obersten Gerichtshof in Italien, dem Kassationsgericht. Recht bekommen hat am Ende das Hotel. Das Argument der Richter: Jeder Gastbetrieb darf selbst entscheiden, welche Speisen er anbietet und welche Getränke er ausschenkt. Der Gast hat also kein Recht, etwas zu bekommen, das nicht in der Speisekarte steht, auch wenn es nur Leitungswasser ist. Richtig so, findet der Direktor des Hoteliers- und Gastwirteverbands Raphael Mooswalder.
10: Dieses höchstrichterliche Urteil verwundert uns als HGV nicht. Wir haben immer die Meinung vertreten, dass es

0: Der Gastwirt ist, der darüber entscheidet, was er in seinem Gastbetrieb anbietet und was nicht.
1: Es sei auch jedem Gastwirt selbst überlassen, ob er für Leitungswasser Geld verlangt oder nicht, sagt Mooswalder.
0: Wichtig ist nur, wenn ich Leitungswasser anbiete und dies auch kostenpflichtig mache, dann muss das klar und transparent bepreist werden, das heißt auf den Preislisten ausgewiesen werden.
1: Einem Gast den Wunsch nach Leitungswasser zu verweigern, kommt für viele Gastwirte aber nicht in Frage. Beim Kalterer Restaurantbetreiber Arnold Kemenater steht zwar kein Leitungswasser in der Speisekarte, trotzdem sagt er, wenn ein Gast danach fragt, dann bekomme er es auch.
2: Der Gast kann schon verlangen, ein Leitungswasser. Es gibt Leute, die haben einfach gern Leitungswasser. Warum soll er das nicht kriegen? Also, ob es dann ein Gesetz dafür geben muss, extra wegen dem, weiß ich nicht, aber irgendwie gehört das ja auch zur Gastfreundschaft dazu.
1: Ein Glas oder einen Krug kurz unter den Wasserhahn zu halten und an den Tisch zu bringen, sollte für kein Restaurant zu viel verlangt sein, findet Kemenata.
2: Der Aufwand ist sicher nicht größer, wenn man mal Leitungswasser rausschenken muss. Und wenn man will was verlangen, dann verlangt man was. Wenn man nichts will verlangen, dann geht es auch gut. Aber komplett verweigern, verstehe ich nicht ganz den Grund.
1: Gastwirt Kemenata vermutet, dass in dem Hotel in Corvara noch etwas anderes vorgefallen ist, als nur der verweigerte Wunsch nach Wasser. Ansonsten wäre es wohl kaum zu dem riesigen Rechtsstreit gekommen, der bis nach Rom vor das allerhöchste Gericht gegangen ist. Die Forderung der Frau in Corvara waren übrigens 2.700 Euro Schadenersatz. Jetzt muss sie stattdessen die ganzen Prozesskosten zahlen.
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4: Ja, auch heute ist es wieder sonnig und heiß. Jetzt am Nachmittag könnte es aber mehrere Abkühlungen geben. Es ziehen Gewitter und Regenschauer durch. Günter Geier vom Landeswetterdienst. Wie geht es denn mit dem Wetter weiter?
5: Morgen wird es wieder stabiler. In Südtirol scheint damit verbreitet die Sonne. Und am Nachmittag entstehen nur ein paar harmlose Quellwolken. In einigen Tälern wird es föhnig und die Temperaturen, die erreichen hochsommerliche Höchstwerte von 28 bis 34 Grad. Ähnlich wird es am Freitag. Am Samstag ziehen dann ein paar dichtere Schleierwolken durch und am Sonntag können dann auch ein paar Gewitter dabei sein. Gleichzeitig gehen die Temperaturen um ein paar Grad zurück.
4: Das war das Südtirol-Journal Mittagsmagazin vom Mittwoch. Wenn Sie mögen, dann hören wir uns morgen wieder. Ich bin Marlies Winkler. Ich wünsche Ihnen noch einen schönen Nachmittag. Machen Sie es gut.
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6: Hier ist die Landesverkehrsmeldezentrale. Auf der Bustertaler Staatsstraße ist die Südumfahrung von Bruneck weiterhin nach einem Unfall gesperrt. Die Umleitung erfolgt über den Nordring. Es gibt ausgedehnte Staus in beiden Richtungen. Auf der Finchgauer Staatsstraße zwischen Latsch und Kastelbell staut es sich in beiden Richtungen wegen Arbeiten. Allen unterwegs, gute Fahrt!
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6: Aus der Landesverkehrsmeldezentrale begrüßt Sie Manuel Scutellaro. Mit Blick auf das kommende Wochenende weisen wir auf eine ganztägige Sperrung der Brennerroute hin. An diesem Samstag werden in Nordtirol die Brennerautobahn sowie die Brennerbundesstraße wegen einer Demonstration auf österreichischer Seite von 11 bis 19 Uhr gesperrt. Die A22 ist in Richtung Norden zwischen Sterzing und der Grenze schon ab 11:30 Uhr vormittags bis 20 Uhr gesperrt. Für den Schwerverkehr über 7,5 Tonnen gilt ein Fahrverbot von 7 bis 20 Uhr auf dem gesamten Straßennetz Südtirols und auf der Brennerautobahn in Fahrtrichtung Norden. Es wird angeraten, am Samstag auf nicht notwendige Autofahrten zu verzichten. Auch am Freitag und am Samstag kann es deswegen zu Verzögerungen kommen. Kommen Sie trotz der Einschränkungen gut und sicher ans Ziel.
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3: Kleinbus gegen Autos, tragischer Unfall im Bustertal. Kein Leitungswasser im Hotel, Gastwirte können selbst entscheiden. Und es ist sonnig und wieder sehr warm. Ich bin Gunde Biechler, grüß Gott.
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3: Ein Toter und 10 Verletzte, viele davon schwer. Das ist die Bilanz eines Verkehrsunfalls am Vormittag im Bustertal. Auf der Südumfahrung bei Bruneck ist gegen 9:15 ein Kleinbus gegen mehrere Autos geprallt. Ein Mensch ist bei dem Zusammenprall getötet worden. 3 weitere sind schwer, 3 erheblich und 4 leicht verletzt worden. Die Verletzten sind sowohl Südtiroler als auch Menschen aus anderen italienischen Regionen und aus Deutschland. Ein Großaufgebot an Rettungskräften ist sofort zur Unfallstelle ausgerückt. Die Verletzten sind in die Krankenhäuser von Bozen und Bruneck gebracht worden. Im Einsatz waren auch 2 Rettungshubschrauber. Die Freiwilligen Feuerwehren von Bruneck, Percha und St. Lorenzen räumen die Unfallstelle. Restaurantgäste haben in Italien kein Recht auf Leitungswasser. Das hat das Kassationsgericht in Rom entschieden. Eine Frau hatte geklagt, die in einem Hotel in Corvara kein Leitungswasser bekommen hatte. Der Direktor des Hoteliers und Gastwirteverbands Raphael Mooswalder sagt dazu:
4: Dieses höchstrichterliche Urteil verwundert uns als HGV nicht. Wir haben immer die Meinung vertreten, dass es der Gastwirt ist, der darüber entscheidet, was er in seinem Gastbetrieb anbietet und was nicht.
3: Außerdem sei es jedem Gastwirt selbst überlassen, ob er für Leitungswasser Geld verlangt oder nicht, sagt Mooswalder. Für den Service und das Abspülen der Gläser sind das oft 1 bis 3 Euro. Im Hochbustertal wollten sich 3 rumänische Staatsbürger einer Karabinierikontrolle entziehen. Sie sind in Toblach zuerst mit dem Auto und dann zu Fuß durch den Wald geflohen. Daraufhin haben die Karabinieri eine größere Suche gestartet und die 3 dann geschnappt. Sie kassiert eine Anzeige wegen Widerstands gegen Staatsbeamte und wegen gefährlicher Flucht. Die Caritas baut die Männerberatung aus. Derzeit gibt es Beratungsstandorte in Bozen, Meran und Brixen. Jetzt kommt Schlanders dazu. Heuer haben sich schon über 350 Männer an die Caritas Männerberatung gewandt. Und jetzt zum Krieg im Nahen Osten. Israel hat nach eigenen Angaben den neuen Chef der Hamas im Gazastreifen getötet, nur 1,5 Wochen nach dem tödlichen Angriff auf dessen Vorgänger. Und auch im Libanon verstärkt Israel die Angriffe. In der Nacht wurden über 120 Luftschläge gemeldet. Dutzende Menschen sind nach libanesischen Angaben gestorben. Und das alles, obwohl seit Mitte April eine Waffenruhe gilt. Und die Sonne hat schon ordentlich aufgewärmt. Jetzt kommen Wolken dazu. Gleich hören Sie mehr zum Wetter.
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4: Mit viel Sonnenschein geht's durch die Wochenmitte. Die Luft in Südtirol ist über Nacht feuchter geworden. Deshalb haben sich über den Bergen schon erste dicke Quellwolken gebildet. Daraus entstehen am Nachmittag einzelne Gewitter. Was die Temperaturen angeht, jagt zurzeit ein Rekord den nächsten. Jetzt zum Mittag messen wir schon 32 Grad in Bozen, 23 in Corvara, 21 in Langtaufers, 28 Grad in Saarntein und 24 in Prax. Bis zu 35 Grad werden es heute wieder. Morgen Donnerstag geht es sonnig und heiß weiter. Weiter mit ein paar Quellwolken am Nachmittag.
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5: Hier ist die Landesverkehrsmeldezentrale. Guten Nachmittag. Auf der Brenner Autobahn in Richtung Norden zwischen Sterzing und dem Brenner 2 Kilometer Stau wegen Überlastung. Pustertaler Startstraße. Die Südumfahrung Brunnenk ist nach einem Unfall gesperrt. Umleitung über den Nordring. Es staut in Richtung Brunnenk zwischen Kienz und St. Lorenzen. Gute Fahrt!
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1: Guten Nachmittag aus der Landesverkehrsmeldezentrale. Ich bin Manuel Scutellaro. Auf der Brennerautobahn in Richtung Norden zwischen Sterzing und dem Brennerstau ist ca. 2 Kilometer wegen Überlastung. Auf der Finchgauer Staatsstraße zwischen Latsch und Kastelbell kommt es zu Kolonnenverkehr in beiden Richtungen wegen Arbeiten an der Umfahrung. Und auf der Pustertaler Staatsstraße wurde die Südumfahrung von Brunneck nach einem Unfall wieder für den Verkehr geöffnet. Die Staus lösen sich nun langsam wieder auf. Gute Fahrt!

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1: Die Stellengesuche. Eine 15-jährige Schülerin bzw. Studentin sucht einen Sommerjob im Service oder in der Kinderbetreuung oder für einfache Hilfsarbeiten im unteren Pustertal für den Zeitraum vom 13. Juli bis Ende August. Die Telefonnummer finden Sie wie immer auf unserer Homepage. Wir kommen zu den Stellenangeboten. Das Hotel Lindnerhof in Stephansdorf sucht ab Juni Verstärkung im Service, vormittags im Frühstücksservice und oder abends für die Hausgäste. Wenn du Freude am Umgang mit Gästen hast, dann melde dich telefonisch unter 0474 548 154, auch per WhatsApp oder per E-Mail an info@lindnerhof.it. 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Du hast einen Führerschein der Klasse CCE, bist verlässlich und kontaktfreudig. Du bist gerne unterwegs und am Abend zu Hause, packst mit an und suchst einen sicheren Arbeitsplatz? Dann melde dich. Die E-Mail paul.beikircher@grünland.it. 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
1: Die Firma Bioenergie Biogasanlage St. Lorenzen sucht einen Lkw-Fahrer, Fahrerin mit Führerschein C, CE in Saison oder Jahresstelle und einen Fahrer für den Gülletruck in Saison oder Jahresstelle. Bewerbungen bitte an bioenergie@rollmail.net. Die St. Barbara Apotheke in St. Georgen sucht ab September einen engagierten BKA, pharmazeutisch-kaufmännischen Assistenten, Assistentin in Vollzeit. 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Bitte nur schriftliche Bewerbungen mit Lebenslauf an info@st-barbara.de. Die Olanger Seilbahnen AG sucht motivierte Mitarbeiter, Mitarbeiterinnen für den Seilbahnbetrieb am Kronplatz. 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
5: Aus der Landesverkehrsmeldezentrale begrüßt Sie Manuel Scutellaro. Mit Blick auf das kommende Wochenende weisen wir auf eine ganztägige Sperrung der Brennerroute hin. An diesem Samstag werden in Nordtirol die Brennerautobahn sowie die Brennerbundesstraße wegen einer Demonstration auf österreichischer Seite von 11 bis 19 Uhr gesperrt. Die A22 ist in Richtung Norden zwischen Sterzing und der Grenze schon ab 10:30 Uhr vormittags bis 20 Uhr gesperrt. Für den Schwerverkehr über 7,5 Tonnen gilt ein Fahrverbot von 7 bis 20 Uhr auf dem gesamten Straßennetz Südtirols und auf der Brennerautobahn in Fahrtrichtung Norden. Es wird angeraten, am Samstag auf nicht notwendige Autofahrten zu verzichten. Auch am Freitag und am Samstag kann es deswegen zu Verzögerungen kommen. Kommen Sie trotz der Einschränkungen gut und sicher ans Ziel.

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2: 10 vor 2.
3: Kleinbus prallt im Bustertal gegen Autos. Ein Toter und 10 Verletzte. Leitungswasser im Restaurant. Viele Gastwirte servieren es gerne. Und die Sonne scheint, Quellwolken bilden sich. Ich bin Gunde Biechler. Grüß Gott.
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3: Zu einem schweren Verkehrsunfall ist es am Vormittag im Bustertal gekommen. Auf der Südumfahrung bei Bruneck ist gegen 8:45 ein Kleinbus gegen 2 Autos geprallt. In dem Kleinbus saßen 8 italienische Touristen. Ein Mann ist ums Leben gekommen, 10 weitere Personen sind zum Teil schwer verletzt worden, darunter sind auch Südtiroler und Urlauber aus Deutschland. Ein Großaufgebot an Rettungskräften ist zur Unfallstelle ausgerückt. Die Verletzten sind in die Krankenhäuser von Bozen und Bruneck gebracht worden. Im Einsatz waren auch 2 Rettungshubschrauber. Die Freiwilligen Feuerwehren von Bruneck, Percha und St. Lorenzen haben die Unfallstelle geräumt. Wie es zu dem Unfall gekommen ist, das ist noch nicht klar. Statt Wein, Bier oder Mineralwasser bestellen viele im Restaurant gern einfach Leitungswasser. Das bekommt man aber nicht überall. Das Kassationsgericht hat nämlich entschieden, dass Gäste kein grundsätzliches Recht auf Leitungswasser haben. Trotzdem gehöre das zu einem guten Service dazu, sagt der Caltra-Restaurantbetreiber Arnold Kemenater.
4: Der Gast kann schon verlangen, ein Leitungswasser. Es gibt Leute, die haben einfach gern Leitungswasser. Warum soll er das nicht kriegen? Also, ob es dann ein Gesetz dafür geben muss, extra wegen dem, weiß ich nicht, aber irgendwie gehört das ja auch zur Gastfreundschaft dazu.
3: In seinem Restaurant steht zwar kein Leitungswasser auf der Speisekarte, aber wenn jemand danach fragt, sei es kein großer Aufwand, ein Glas oder einen Krug kurz unter den Wasserhahn zu halten und an den Tisch zu bringen, findet der Gastwirt. 125 Südtiroler Kinder und Jugendliche sind heuer beim österreichischen Bundeswettbewerb Prima la Musica dabei. Er wird zurzeit in Eisenstadt ausgetragen. Die Südtiroler haben sich beim Gesamttiroler Landeswettbewerb für die Teilnahme qualifiziert. Insgesamt zeigen dort in diesen Tagen über 1000 Musikerinnen und Musiker aus Österreich, Südtirol und Liechtenstein ihr Können. Die italienische Wettbewerbsbehörde ermittelt gegen die Billigfluggesellschaft EasyJet. Die Fluglinie soll auf der Webseite nämlich nur Durchschnittspreise für aufgegebenes Gepäck angezeigt haben. Der echte Preis war dann aber oft höher. Und wer etwa nur auf dem Hinflug Gepäck aufgeben will, sei mit niedrigen Preisangaben in die Irre geführt worden, sagt die Wettbewerbsbehörde. EasyJet beteuert, dass die Firma immer im Einklang mit den Verbraucherschutzgesetzen gehandelt habe. Und viel Sonnenschein und dicke Quellwolken haben wir. Es ist wieder hochsommerlich warm. Gleich hören Sie mehr zu den Temperaturen.
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5: Es ist herrlich sonnig in Südtirol. Mittlerweile haben sich viele dicke Quellwolken gebildet. Daraus entstehen in den kommenden Stunden einzelne Gewitter. Die Temperaturen steigen immer weiter. An 34 Grad hat es momentan schon in Gargazon, 27 in Niesin, 33 in Klausen und 28 Grad im Flersch und Sand in Taufers. Morgen Donnerstag begleitet uns die Sonne wieder durch den Tag. Am Nachmittag bilden sich nur wenige Wolken und es wird wieder hochsommerlich warm bei 28 bis 34 Grad.
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7: Guten Nachmittag wünscht Manuel Scutellaro aus der Landesverkehrsmeldezentrale. Auf der Brennerautobahn in Richtung Norden zwischen Sterzing und dem Brennerstaud ist ca. 2 Kilometer wegen Überlastung. Auf der Finchgauer Staatsstraße zwischen Latsch und Kastelbell staut es wegen Arbeiten an der Umfahrung. Und auf der Pustertaler Staatsstraße zwischen Fintel und St. Sigmund kommt es zu Staus in beiden Fahrtrichtungen nach einem Unfall. Ausweichen können Sie über die Pustertaler Sonnenstraße. Kommen Sie gut und sicher ans Ziel.
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2: Tödliche Unfälle in Rednaun und Bustertal. Streit um Tiergehege beim Lido in Brixen. Und es ist sonnig mit ein paar Quellwolken. Ich bin Gunde Bichler. Schönen Mittwochnachmittag.
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2: Ein tödlicher Freizeitunfall hat sich heute in Rednaun ereignet. Am Vormittag wollten zwei Männer mit ihren Paragleitern von der Hohen Ferse auf rund 2700 Metern Höhe starten. Einer der beiden ist vermutlich beim Start abgestürzt. Der andere hat es ins Tal geschafft und konnte Alarm schlagen. Rettungskräfte haben vom Hubschrauber aus den Verunglückten entdeckt. Für ihn kam jede Hilfe zu spät. Und am Vormittag ist im Bustertal ein schwerer Verkehrsunfall passiert. Auf der Südumfahrung bei Bruneck ist ein Kleinbus gegen zwei Autos geprallt. Ein Mann ist dabei ums Leben gekommen. 10 weitere Menschen sind zum Teil schwer verletzt worden. Es sind sowohl Südroller als auch italienische und deutsche Urlauber. Die Straße war lange Zeit gesperrt. Es haben sich Staus gebildet. Nach dem Tod einer Ziege in Brixen im Tiergehege beim Lido fordert der Tierschutzverein Fauna jetzt konkrete Schritte. Grund dafür ist die Ziege Bibi. Die Tierschützer sagen, die Ziege habe tagelang Schmerzen gehabt und keine ausreichende medizinische Behandlung bekommen. Dann musste sie eingeschläfert werden. Die Tierschützer fordern deshalb in einem offenen Brief, das Gehege aufzulassen. Dieser Schritt sei überfällig, sagt Nadja Gschnitzer.
3: Es ist also wirklich unserer Ansicht nach der Fall jetzt einer, aber eben nicht der einzige. Und deswegen ist es unserer Ansicht nach am sinnvollsten im Tierpark aufzulösen. Bei der Forderung bleiben wir nach wie vor.
2: Die Gemeinde Brixen dagegen sagt, das Tiergehege im Lido-Park werde nicht geschlossen. Sie weist gleichzeitig die Vorwürfe zurück, dass sich niemand um die Tiere kümmere. Jedes Tier werde täglich betreut und es würden regelmäßige Untersuchungen gemacht. Das Ehrenamt in Südtirol wird oft gelobt, aber wenn es um konkrete Entlastungen geht, passiere zu wenig. Das sagt der Landtagsabgeordnete Alex Blohner vom Team K. Es gebe zu viele Vorschriften, alles müsse dokumentiert werden. Und gleichzeitig würden neue Kontrollen vorbereitet, statt Erleichterungen zu schaffen. Plona kritisiert außerdem, dass das digitale Landesverzeichnis für Vereine immer noch nicht umgesetzt ist. Die Rekordtemperaturen jetzt im Mai lassen auch die Ozonwerte in Südtirol ansteigen. Gestern Abend ist zum ersten Mal für heuer die Informationsschwelle für Ozon überschritten worden. Und zwar an gleich 3 Messstationen, im Unterland, in Bozen und Meran. Auch am Ritten und auf der Seisser Alm ist die Ozonkonzentration hoch. Das teilt das Landeslabor für Luftanalysen mit. Und Sonne, dicke Quellwolken und einzelne Regenschauer haben wir. Gleich hören Sie mehr zum Wetter.
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2: Viel Sonnenschein, dicke Quellwolken und einzelne Regenschauer. So geht's durch den Mittwochnachmittag in Südtirol. Später können auch noch Gewitter dabei sein. Die Sonne hat wieder ordentlich eingeheizt. 34 Grad messen wir bei der Leinburg im Unterland, 32 in Naturn, 27 Grad in Tierenden und 23 in Wolkenstein. Morgen Donnerstag geht es so ähnlich weiter. Die Sonne begleitet uns wieder durch den Tag. Am Nachmittag bilden sich ein paar dicke Quellwolken und es gibt wieder hochsommerliche 28 bis 34 Grad.
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7: Guten Nachmittag aus der Landesverkehrsmeldezentrale. Auf Robustertaler Startstraße bei St. Siegmund Stau in beiden Richtungen nach einem Unfall. Auf der Brenner-Autobahn Richtung Norden zwischen Sterzing und dem Brenner 2 Kilometer Stau wegen Überlastung. Allen unterwegs, gute Fahrt.
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0: 10 Alben in 21 Jahren, ganz schön viel. 126 Songs, um genau zu sein, alle vom gleichen Wachengeist ersonnen, der im Kopf von Aki Bosse steckt. Mit Flackern veröffentlichte Bosse den nächsten Vorboten seines Albums Stabile Poesie. Und der fühlt sich an wie dieser eine Moment zwischen Nacht und Morgen, wenn plötzlich alles ein bisschen leichter wirkt. Musikalisch geht's in Richtung tanzbarer Indie-Pop mit einem frühlingshaften Vibe, der direkt ins Ohr geht, ohne aufdringlich zu sein. Kein überproduzierter Sound, sondern genau die richtige Mischung aus Leichtigkeit und Bewegung, die man einfach laufen lässt, ohne groß nachzudenken. Irgendwo am Ende einer Nacht und dann doch hängen bleibt. Es geht um diese ersten Minuten einer Freundschaft, dieses vorsichtige Abtasten, das sich plötzlich richtig anfühlt. Flackern ist kein Song, der laut Aufmerksamkeit fordert, sondern einer, der sich langsam festsetzt.
1: Bosse ist mein Name. Hier kommt für euch mein neuer Song. Viel Spaß damit.

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1: Aus der Landesverkehrsmeldezentrale begrüßt Sie Manuel Scutellaro. Mit Blick auf das kommende Wochenende weisen wir auf eine ganztägige Sperrung der Brennerroute hin. An diesem Samstag werden in Nordtirol die Brennerautobahn sowie die Brennerbundesstraße wegen einer Demonstration auf österreichischer Seite von 11 bis 19 Uhr gesperrt. Die A22 ist in Richtung Norden zwischen Sterzing und der Grenze schon ab 10:30 Uhr vormittags bis 20 Uhr gesperrt. Für den Schwerverkehr über 7,5 Tonnen gilt ein Fahrverbot von 7 bis 20 Uhr auf dem gesamten Straßennetz Südtirols und auf der Brennerautobahn in Fahrtrichtung Norden. Es wird angeraten, am Samstag auf nicht notwendige Autofahrten zu verzichten. Auch am Freitag und am Samstag kann es deswegen zu Verzögerungen kommen. Kommen Sie trotz der Einschränkungen gut und sicher ans Ziel.

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2: 10 vor 4.
3: Tödlicher Absturz mit Paraglider in Ritnaun. Kritik am Vorgehen der Justiz im möglicherweise illegalen Müllhandel. Und es ist sonnig und sehr heiß. Ich bin Gunde Bichler. Guten Nachmittag.
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3: In Ritnaun ist ein Mann mit seinem Paraglider abgestürzt. Der Einheimische ist am Vormittag vom Gipfel der Hohen Ferse auf über 2600 Metern Höhe abgesprungen und vermutlich beim Start rund 100 Meter in die Tiefe gestürzt. Ein Begleiter, der ebenfalls mit seinem Gleitschirm abgeflogen ist, hat den Notruf abgesetzt, weil sein Begleiter im Tal nicht angekommen ist. Rettungskräfte haben den Verunglückten vom Hubschrauber aus entdeckt. Für ihn kam jede Hilfe zu spät. Die Verhaftungen von 5 verdächtigen Südtirolern im Rahmen der Ermittlungen rund um möglicherweise illegalen Müllhandel sind nicht verhältnismäßig. Das sagt SVP-Senatorin Julia Unterberger. Eine solche Vorgehensweise nütze der Justiz nicht und stelle eine unnötige Schikane gegenüber den Beschuldigten dar. Die Theorie, dass der Finchgau ein Gebiet der Mafia geworden sei, werde einer Überprüfung nicht standhalten, ist Unterberger überzeugt. Das Tiergehege im Brixner Lido sorgt wieder für Schlagzeilen. Voriges Jahr sind dort schon mehrere Vögel gestorben, weil sie wahrscheinlich vom Silvesterfeuerwerk zu Tode erschreckt worden sind. Und heuer sorgt eine Ziege für Diskussionen. Tierschützer sagen, das Tier war mehrere Tage lang in einem schlechten Gesundheitszustand und habe keine ausreichende medizinische Behandlung bekommen. Deshalb fordert der Tierschutzverein Fauna, dass das Gehege geschlossen wird. Tierarzt Lorenz Rabensteiner, der für das Gehege zuständig ist, sieht das nicht so. Er ist dafür, dass es im Lido bleibt.
4: Es soll ja sein, dass Familien irgendwo mal ein Tier auch noch beobachten können. Ein paar Hühner, ein Pfau, ein Gerstl, ein Schafel. Und ich glaube, das erfreut viele Kinder. Und ich glaube, das ist auch wichtig, dass Kinder das einmal erleben dürfen und sehen können.
3: Rabensteiner weist außerdem den Vorwurf zurück, dass man sich zu wenig um die Tiere kümmere. Trotzdem bedauere er diesen Vorfall. Ein kurzes, aber heftiges Gewitter ist zum Mittag über Innsbruck niedergegangen. Dabei hat ein Blitzschlag in der Nähe des Hauptbahnhofs den Zugverkehr lahmgelegt. Alle Zugverbindungen waren unterbrochen. Gegen 14 Uhr konnten die ersten Züge langsam wieder ihren Betrieb aufnehmen. Sowohl Regionalzüge als auch Fernzüge waren betroffen. Und die Sonne heizt ordentlich ein, dicke Wolken haben sich gebildet. Gleich gibt's die weiteren Aussichten.
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3: 36 Grad in Bozen, so heiß war es Ende Mai noch nie. Das ist ein neuer Rekord. Heiß ist es heute auch in Oberfintel mit knapp 32 Grad, in St. Walburg mit 29 und in Welschnofen mit 28 Grad. Die Sonne scheint von früh bis spät, es haben sich einige dicke Quellwolken gebildet, zwischendurch fallen dicke Regentropfen. Bis zum Abend können sich noch einzelne Gewitter bilden. Sonnig und heiß wird es auch morgen am Donnerstag und am Freitag bei 28 bis 34 Grad. Am Nachmittag bilden sich jeweils ein paar Quellwolken.
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9: Guten Nachmittag aus der Landesverkehrsmeldezentrale. Es begrüßt Sie Manuel Scutellaro. Auf der Brennerautobahn in Richtung Norden zwischen Sterzing und dem Brenner staut es ca. 2 Kilometer wegen Überlastung. Und auf der Brenner Staatsstraße nördlich von Fahren gibt es eine Einbahnregelung und kurze Wartezeiten in beiden Richtungen wegen Arbeiten. Soweit aktuelle Meldungen. Gute Fahrt!
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Hier kommt eine der erfolgreichsten Popsängerinnen Bulgariens und Aushängeschild des modernen bulgarischen Pops. Ihr Song Banga Ranga ist in Kreolsprache mit englischen Wurzeln verfasst. Eine Sprache, die hauptsächlich in Jamaika gesprochen wird. Der Song bedeutet so viel wie Lärm, Chaos, Aufruhr oder Party. Damit hat sie auch die Herzen Europas gewonnen, denn der mega catchy Party-Hit hat Bulgarien endlich den Eurovision-Titel gebracht.

0: Neueinsteiger. Hey!
1: Ich sag hoi! Yeah! Jetzt kommt Maximilian Hilbold, gebürtig aus Brixen. Sein Markenzeichen, Songs, die Südtirol in Musik backen. Insgesamt authentische, gefühlvolle Lieder auf Südtiroler Dialekt, oft mit starkem Bezug zu Heimat, Bergen und Alltag in Südtirol. Erst bis vor kurzem mit Kimmit o Judith bei uns in den Charts und jetzt mit seiner neuen Single eingestiegen, Lei Liebe.
2: Mit dem neuen Song Lei Liebe möchte ich, wie der Titel schon sagt, einfach ein bisschen mehr Liebe wieder in die Welt bringen. Einfach schauen, dass wir wieder zusammenfinden als Gesellschaft, aber auch als Menschheit. Und auch mit Blick auf die Konzerte ist es so, dass man einfach, egal welche persönlichen Meinungen jemand hat, die kann er gerne hoben, ist alles total okay. Aber wenn wir das Liedl hören oder wenn wir zusammen in einem Konzert soll sein, lasst uns alles vergessen, was um uns passiert und einfach eine schöne Zeit miteinander haben. Deswegen Lei Liebe für alle.
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2: Jenseits des Brenners schaut es in dieser Woche so aus. Von 8 auf die 5. Es kommt langsam Sommer, somit auch die Reggae-Hits. Stickfinger mit

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6: Aus der Landesverkehrsmeldezentrale begrüßt Sie Manuel Scutellaro. Mit Blick auf das kommende Wochenende weisen wir auf eine ganztägige Sperrung der Brennerroute hin. An diesem Samstag werden in Nordtirol die Brennerautobahn sowie die Brennerbundesstraße wegen einer Demonstration auf österreichischer Seite von 11 bis 19 Uhr gesperrt. Die A22 ist in Richtung Norden zwischen Sterzing und der Grenze schon ab 10:30 Uhr vormittags bis 20 Uhr gesperrt. Für den Schwerverkehr über 7,5 Tonnen gilt ein Fahrverbot von 7 bis 20 Uhr auf dem gesamten Straßennetz Südtirols und auf der Brennerautobahn in Fahrtrichtung Norden. Es wird angeraten, am Samstag auf nicht notwendige Autofahrten zu verzichten. Auch am Freitag und am Samstag kann es deswegen zu Verzögerungen kommen. Kommen Sie trotz der Einschränkungen gut und sicher ans Ziel.

K-Pop-Demon Hunters ist das Popkulturphänomen der letzten Monate. Seit dem Start auf Netflix am 20. Juni 2025 dominiert der animierte Musicalfilm Charts, TikTok und Streaming-Rekorde und jetzt geht der Hype erst richtig los. Jetzt folgt nämlich der nächste große Schritt. Netflix bestätigte offiziell eine globale Konzerttour für 2027. Welche Städte Teil der Tour sind, wurde bisher noch nicht verraten. Fest steht aber schon jetzt, K-Pop Demon Hunters ist längst mehr als nur ein Film. Er hat sich zu einer echten Popkulturbewegung entwickelt. Netflix bestätigte ja schon mehrmals, dass K-Pop Demon Hunters 2 offiziell in Entwicklung ist und die beiden Regisseure Maggie Kang und Chris Applehands zurückkehren werden. Gleichzeitig wurde bekannt gegeben, dass beide einen exklusiven Mehrjahresvertrag mit Netflix für weitere Animationsprojekte unterschrieben haben. Seitdem gilt die Fortsetzung als eines der größten kommenden Netflix-Projekte im Animationsbereich. Einen offiziellen Release-Termin gibt es aktuell noch nicht. Branchenberichte rechnen aber frühestens 2028 oder 29 damit. Aber vor allem der Titelsong Golden sorgte weltweit für Eskalation. Gesungen von EJ, Audrey Luna und Ray Army schaffte es der Track gleich 9-mal an die Spitze der deutschen Singlecharts. Der Mix aus K-Pop, EDM und emotionalem Soundtrack-Vibe machte den Song zum offiziellen Sommerhit 2025. Auf TikTok entstanden Millionen Dance-Challenges, Fan-Edits und Mitsing-Clips. Bei den Oscars dieses Jahr gewann K-Pop Demon Hunters gleich 2 Awards. Bester Animationsfilm und bester Originalsong. Und diese Woche bei den 52. American Music Awards, die am 25. Mai in Las Vegas stattfanden, gewann Golden den Preis für den Song des Jahres. Der Track stand zuvor nämlich 8 Wochen lang an der Spitze der US-Charts.

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3: Freizeitunfälle fordern Schwerverletzten und Todesopfer. Gemeinschaftshaus für Gesundheitsversorgung in Bozna öffnet. Und die Sonne heizt ordentlich ein. Ich bin Gunde Bichler. Guten Nachmittag.
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3: In Pfalz hat sich ein Mountainbiker erheblich verletzt. Der 71-Jährige aus dem Pustertal ist am Vormittag auf dem schmalen Leitensteig zwischen Meranzen und Pfalz rund 50 Meter abgestürzt. Wanderer haben Hilferufe gehört und die Rettungskräfte alarmiert. Die Bergrettung hat den Verletzten mit einer Seilwinde an Bord des Rettungshubschraubers geholt. Er ist ins Krankenhaus gebracht worden. Tödlich ausgegangen ist dagegen ein Unfall mit einem Paragleiter am Vormittag in Ridnaun. Ein 32-Jähriger aus Sterzing ist beim Abflug von der Hohen Ferse rund 100 Meter in die Tiefe gestürzt. Sein Begleiter hat den Notruf abgesetzt. Das Land setzt auf medizinische Versorgung so nahe wie möglich am Wohnort. Damit das gelingt, entstehen zurzeit überall in Südtirol sogenannte Gemeinschaftshäuser. Dort werden Arztpraxen, Ambulatorien und Sozialdienste untergebracht. 12 Gemeinschaftshäuser werden es im ganzen Land sein. Eines ist heute in Bozen eröffnet worden, in der Ambaladi-Straße in Gries. Wege zum Arzt und zur Pflege werden einfacher und kürzer, sagt Landesrat Hubert Messner.
4: An der Basis bleibt und ist der Hausarzt das Rückgrat der wohnortnahen Versorgung. An zweiter Stelle muss es vernetzt sein mit diesen Gemeinschaftshäusern, die ihrerseits wieder vernetzt sein müssen mit den Akutkrankenhäusern. In diesem Sinne sind wir dann imstande, wirklich unsere Patienten nicht nur zu begleiten, sondern auch ganzheitlich zu betreuen.
3: Die Gemeinschaftshäuser sollen außerdem die Erste-Hilfe-Abteilungen der Krankenhäuser entlasten. In Brixen und Klausen haben diese Häuser schon geöffnet. Im Juni folgen weitere in Südtirol. Die Justiz braucht keinen Show-Effekt. Das sagt SVP-Senatorin Julia Unterberger zu den Verhaftungen der 5 Südtiroler, die verdächtigt werden, etwas mit mutmaßlich illegalem Müllhandel zu tun zu haben. Eine solche Vorgehensweise nütze der Justiz nicht und stelle eine unnötige Schikane gegenüber den Beschuldigten dar, sagt Unterberger. Die Südtiroler sitzen weiterhin in U-Haft im Gefängnis. Der Richter hat eine Überstellung in den Hausarrest abgelehnt. Er sagt, es bestehe Verdunkelungsgefahr. Die Hotspots im Hochbussertal rüsten sich wieder für den Ansturm der Touristen im Sommer. Die Verkehrsregelung zum Praxer Wildsee gilt heuer vom 1. Juli bis Mitte September. Dann kann man untertags nur mit Bus, Fahrrad oder zu Fuß zum See oder mit einer Reservierung, die vorher online gemacht werden muss. Zu den drei Zinnen kann man von Ende Mai bis Mitte Oktober nur mit dem Bus ab Toblach. Und für das Fischleintal wird ebenfalls empfohlen, mit dem Bus zu fahren. Und Sonne und Rekordtemperaturen haben wir heute. Gleich hören Sie mehr dazu.
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3: Viel Sonnenschein und ein paar dickere Quellwolken haben wir jetzt am Nachmittag in Südtirol. Einzelne Regenschauer sind auch dabei, derzeit etwa im Unterland und in der Brennergegend. Mit 36,5 Grad in Bozen hat der Hochsommer im Mai heute seinen vorläufigen Höhepunkt erreicht, das schreibt Meteorologe Dieter Peterlin. Es ist die höchste Temperatur, die im Mai gemessen wurde, seit Messbeginn im Jahr 1956. In Völs hat es aktuell 29 Grad, in Toblach 25, am Reschen 24 und in Rednaun 22. Grad. In den kommenden Tagen bleibt es sonnig, die Temperaturen gehen um 1 bis 2 Grad zurück.
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12: Aus der Landesverkehrsmeldezentrale begrüßt Sie Manuel Scutellaro. Mit Blick auf das kommende Wochenende weisen wir auf eine ganztägige Sperrung der Brennerroute hin. An diesem Samstag werden in Nordtirol die Brennerautobahn sowie die Brennerbundesstraße wegen einer Demonstration auf österreichischer Seite von 11 bis 19 Uhr gesperrt. Die A22 ist in Richtung Norden zwischen Sterzing und der Grenze schon ab 10:30 Uhr vormittags bis 20 Uhr gesperrt. Für den Schwerverkehr über 7,5 Tonnen gilt ein Fahrverbot von 7 bis 20 Uhr auf dem gesamten Straßennetz Südtirols und auf der Brennerautobahn in Fahrtrichtung Norden. Es wird angeraten, am Samstag auf nicht notwendige Autofahrten zu verzichten. Auch am Freitag und am Samstag kann es deswegen zu Verzögerungen kommen. Kommen Sie trotz der Einschränkungen gut und sicher ans Ziel.
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2: Das sind die Top-Hits in Deutschland. Von 6 auf die 10 abgerutscht. Babydoll von

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1: 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Auf der 10, Tu mi piaci tanto von Saif.
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5: Aus der Landesverkehrsmeldezentrale begrüßt Sie Manuel Scutellaro. Mit Blick auf das kommende Wochenende weisen wir auf eine ganztägige Sperrung der Brennerroute hin. An diesem Samstag werden in Nordtirol die Brennerautobahn sowie die Brennerbundesstraße wegen einer Demonstration auf österreichischer Seite von 11 bis 19 Uhr gesperrt. Die A22 ist in Richtung Norden zwischen Sterzing und der Grenze schon ab 10:30 Uhr vormittags bis 20 Uhr gesperrt. Für den Schwerverkehr über 7,5 Tonnen gilt ein Fahrverbot von 7 bis 20 Uhr auf dem gesamten Straßennetz Südtirols und auf der Brennerautobahn in Fahrtrichtung Norden. Es wird angeraten, am Samstag auf nicht notwendige Autofahrten zu verzichten. Auch am Freitag und am Samstag kann es deswegen zu Verzögerungen kommen. Kommen Sie trotz der Einschränkungen gut und sicher ans Ziel.

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1: Und jetzt kommen wir zu den Top 3 der aktuellen Holiday-Hitparade. Auf Platz 3 steht ein Song, der letzte Woche noch die Spitze gestürmt hat und jetzt ein kleines bisschen runtergerutscht ist. Aber immer noch absolut stark unterwegs. Tame Impala mit Dracula. Mit den Schatten, die ihn pretty like a movie star halten und mit dem Gefühl, Daylight makes me feel like Dracula.

Auf der 2 finden wir einen absoluten Dauerbrenner. Schon letzte Woche auf Platz 2, diese Woche wieder auf der 2, One Republic und Need Your Love. Denn wie der Refrain es so treffend sagt, oh, I need your love, immer und immer wieder.

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1: Wir werfen noch einmal einen Blick zurück zu den Top 10 in dieser Woche. Von 4 auf die 10 abgerutscht Alex Warren mit Fever Dream. Von 15 auf die 9 aufgestiegen Olivia Rodrigo's Update. Von 17 auf die 8, somit Aufwind für Almost Monday, No More Regrets.

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1: Ja, jetzt die neue Nummer 1 der Holiday-Hitparade. Sie übernimmt die Spitze mit einem pulsierenden Dance-Pop-Banger, der direkt ins Herz trifft. Frisch, emotional und mit genau dem richtigen Rush. Herzlichen Glückwunsch an Daniel Harl und Dua Lipa mit Two Hearts. Er gilt als einer der innovativsten und einflussreichsten Produzenten im Bereich Hyperpop, Electronic Pop und Dance der letzten Jahre, Daniel Harl. Und sie, ja, ihr Name bedeutet Liebe auf Albanisch und die beiden sind gute Freunde und arbeiten schon länger zusammen. Two Hearts ist ein Track, den sie bereits früher zusammengeschrieben haben und der jetzt auf seinem neuen Album erschienen ist. Es ist der Sound von zwei Herzen, die sich in der Dunkelheit finden und gemeinsam leuchten. Der perfekte Moment, um die Tanzfläche zum Beben zu bringen. Das ist also eure neue Nummer 1 von Daniel Harl und Dua Lipa. Damit sage ich am Mikrofon vier Dank. Ich bin Judith Brucker. Wir hören uns nächste Woche wieder zur Holiday-Hitparade. Number 1.

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2: 10 vor 6.
3: Brennerblockade N2 Südtirol und Nordtirol. Einheimische kommen bei Unfällen ums Leben. Und es bleibt sonnig und sehr warm. Ich bin Gunde Bichler. Guten Abend.
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3: In 3 Tagen am Samstag findet die groß angekündigte Brennerblockade statt. Autobahn und Bundesstraße in Nordtirol bleiben 8 Stunden lang zu wegen der Kundgebung gegen den Transitverkehr. Wie viel der Protest bewirken kann, darüber gehen die Meinungen allerdings auseinander. Der Südtiroler Mobilitätslandesrat Daniel Alfreider sagt, das Verhältnis zwischen Süd- und Nordtirol könnte sich verschlechtern.
5: Dieser Protest wird sicherlich weiterhin Streit bewirken. Wir haben immer gesehen, dass mit einer einzigen Protestaktion kann man nicht die Verkehrsflüsse ändern. Derzeit ist ja leider nur Streit vor Gericht auf der Staatsebene zwischen den 3 Staaten. Und wir als Länder sind natürlich die Leidtragenden.
3: Sein Nordtiroler Amtskollege René Zumtobel sieht das anders. Die Diskussion und die Aufmerksamkeit, die daraus entsteht, könnten positive Wirkungen haben. Jetzt werde wieder intensiv über den Transitverkehr diskutiert. Freizeitunfälle haben heute einen Schwerverletzten und ein Todesopfer gefordert. In Pfalz hat sich ein Mountainbiker erheblich verletzt. Der 71-Jährige aus dem Bustertal ist am Vormittag auf dem schmalen Leitensteig zwischen Meranzen und Pfalz rund 50 Meter abgestürzt. Tödlich ausgegangen ist er gegen einen Unfall mit einem Paragleiter am Vormittag in Rittnaun. Ein 32-Jähriger aus Pfitsch ist beim Abflug von der Hohen Ferse rund 100 Meter in die Tiefe gestürzt. Ebenfalls am Vormittag hat sich im Bustertal auf der Südumfahrung von Bruneck ein schwerer Verkehrsunfall ereignet. Ein Kleinbus ist gegen 2 PKWs geprallt. Dabei ist ein 21-Jähriger aus Bruneck ums Leben gekommen. 10 weitere Personen sind zum Teil schwer verletzt worden. Nach und nach entstehen in Südtirol sogenannte Gemeinschaftshäuser für die medizinische Versorgung der Menschen so nahe wie möglich am Wohnort. Die Gemeinschaftshäuser in Brixen und Klausen sind schon geöffnet. Heute ist jenes von Bozen eröffnet worden. Darin sind Arztpraxen, Ambulatorien und Sozialdienste untergebracht. Südtiroler Schüler aller 3 Schulstufen haben beim Wettbewerb Känguru der Mathematik punkten können. Heute sind die besten 73 Teilnehmer prämiert worden. Sie haben in der Uni Bozen Urkunden und Buchpreise überreicht bekommen. Heuer im März haben weltweit 5 Millionen Schülerinnen und Schüler am Wettbewerb teilgenommen. In Südtirol waren es fast 8000. Und es bleibt sonnig und heiß, der Regen bringt kaum Abkühlung. Die weiteren Aussichten hören Sie gleich.
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6: Dicke Wolken haben sich über Südtirol gebildet, die sich immer wieder vor die Sonne schieben und einzelne Regenschauer gehen nieder. Sie bringen aber kaum Abkühlung, es bleibt sehr warm für Ende Mai. Auch morgen Donnerstag und am Freitag geht es mit dieser Mischung aus viel Sonnenschein und ein paar dickeren Quellwolken am Nachmittag weiter. Und die Temperaturen steigen wieder kräftig an auf 28 bis 34 Grad. Jetzt am Feierabend hat es noch 32 Grad in Auer, 33 in Algund, 29 in Farn, 27 Grad in St. Lorenzen und 23 in Wolkenstein.
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7: Guten Abend aus der Landesverkehrsmeldezentrale. Brenner Autobahn in Richtung Norden zwischen Sterzing und dem Brenner LKW-Stau wegen Überlastung. Auf der Brenner Staatsstraße in Richtung Bozen zwischen Kardaun und Bozen Süd Stau wegen Überlastung. Gute Fahrt.
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5: Aus der Landesverkehrsmeldezentrale begrüßt Sie Manuel Scutellaro. Mit Blick auf das kommende Wochenende weisen wir auf eine ganztägige Sperrung der Brennerroute hin. An diesem Samstag werden in Nordtirol die Brennerautobahn sowie die Brennerbundesstraße wegen einer Demonstration auf österreichischer Seite von 11 bis 19 Uhr gesperrt. Die A22 ist in Richtung Norden zwischen Sterzing und der Grenze schon ab 10:30 Uhr vormittags bis 20 Uhr gesperrt. Für den Schwerverkehr über 7,5 Tonnen gilt ein Fahrverbot von 7 bis 20 Uhr auf dem gesamten Straßennetz Südtirols und auf der Brennerautobahn in Fahrtrichtung Norden. Es wird angeraten, am Samstag auf nicht notwendige Autofahrten zu verzichten. Auch am Freitag und am Samstag kann es deswegen zu Verzögerungen kommen. Kommen Sie trotz der Einschränkungen gut und sicher ans Ziel.

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1: Die Stellengesuche. Eine 15-jährige Schülerin bzw. Studentin sucht einen Sommerjob im Service oder in der Kinderbetreuung oder für einfache Hilfsarbeiten im unteren Pustertal für den Zeitraum vom 13. Juli bis Ende August. Die Telefonnummer finden Sie wie immer auf unserer Homepage. Wir kommen zu den Stellenangeboten. Das Hotel Lindnerhof in Stephansdorf sucht ab Juni Verstärkung im Service, vormittags im Frühstücksservice und oder abends für die Hausgäste. Wenn du Freude am Umgang mit Gästen hast, dann melde dich telefonisch unter 0474 548 154, auch per WhatsApp oder per E-Mail an info@lindnerhof.it. Beikircher Grünland sucht echte Macherinnen und Macher am Steuer. 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Du hast einen Führerschein der Klasse CCE, bist verlässlich und kontaktfreudig. 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Dann melde dich. Die E-Mail paul.beikircher@grünland.it. Die Gasser Brothers suchen für ihre Filiale im Obi-Baumarkt Bruneck einen Barista-Verkäufer, männlich-weiblich divers, in Voll- oder Teilzeit. 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Für die Jugendherberge in Doblach wird eine Köchin oder ein Koch in Vollzeit 38 Stunden pro Woche gesucht. 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Dann schicke deine Bewerbungsunterlagen an karriere@jukas.net oder ruf an. 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
1: Die Firma Bioenergie Biogasanlage St. Lorenzen sucht einen Lkw-Fahrer, Fahrerin mit Führerschein C, CE in Saison oder Jahresstelle und einen Fahrer für den Gülletruck in Saison oder Jahresstelle. Bewerbungen bitte an bioenergie@rollmail.net. Die St. Barbara Apotheke in St. Georgen sucht ab September einen engagierten BKA, pharmazeutisch-kaufmännischen Assistenten, Assistentin in Vollzeit. Geboten werden ein freundliches Arbeitsumfeld und ein motiviertes Team. Bitte nur schriftliche Bewerbungen mit Lebenslauf an info@st-barbara.it. Die Olanger Seilbahnen AG sucht motivierte Mitarbeiter, Mitarbeiterinnen für den Seilbahnbetrieb am Kronplatz. Dich erwartet ein abwechslungsreicher Job zwischen Technik und Gästekontakt, interne Ausbildung zum Maschinisten sowie ein sicherer Arbeitsplatz in einem starken Team. Technisches Verständnis, Teamgeist und Bereitschaft zu Wochenenddiensten von Vorteil. olang@kronplatz.org ist die Mailadresse. Werde Teil des Teams als Frühstückskoch oder Frühstücksköchin im Hotel Solvin Pfalzen und sorge mit Qualität, Frische und Teamgeist für den perfekten Start in den Tag der Gäste. 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Bring deine Leidenschaft für Gastfreundschaft ins Hotel Solvin Pfalzen und werde als Chef de Rang Teil eines engagierten Teams mit Fokus auf Qualität, Service und Zusammenhalt. Bewerbungen an annalise@winklerhotels.com. Ar Natur Apartment in Luttach sucht Verstärkung. 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Bewerbungen an annalise@winklerhotels.com. 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Für die Filiale in Findl wird ab sofort ein Verkäufer oder eine Verkäuferin in Teilzeit, 28 Stunden pro Woche gesucht. 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
3: Nordtirol überzeugt von positiven Auswirkungen der Brennerblockade. Mehrere Unfälle in Südtirol fordern Tote und Verletzte. Und es bleibt sonnig und sehr warm. Ich bin Runde Bichler. Guten Abend.
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3: Noch 3 Tage sind es bis zur Blockade am Brenner. Süd- und Nordtirol bereiten sich darauf vor. An diesem Samstag bleiben die Autobahn und die Bundesstraße auf Nordtiroler Seite wegen einer Kundgebung 8 Stunden lang gesperrt. René Zumtobel, der Nordtiroler Verkehrslandesrat, sagt, die Blockade könnte positive Auswirkungen haben. Es werde viel darüber diskutiert und das Thema Transitverkehr bekomme wieder mehr Aufmerksamkeit.
4: Ich glaube, es bewirkt jetzt schon etwas, dass man in Tirol, in Südtirol und eigentlich in ganz Europa über diesen Brennerkorridor intensiv spricht und es auch ein Zeichen ist, dass es hier um Fairness geht.
3: Der Südtiroler Mobilitätslandesrat Daniel Alfreider sieht das anders. Er sagt, das Verhältnis zwischen Nord- und Südtirol werde sich wegen der Blockade verschlechtern. Auf der Brennerachse brauche es einen stärkeren Bahnverkehr auf der bestehenden Strecke und keine Großprojekte mit Tunnels und Zufahrtsstrecken. Dieser Meinung sind Heimatpfleger und Umweltschützer. Sie sagen außerdem, eine höhere Maut würde den Umwegverkehr vieler LKWs über den Brenner einbremsen. 2 Tote und viele Verletzte. Das ist die Bilanz mehrerer Unfälle heute in Südtirol. In Rednaun ist am Vormittag der 32-jährige Manuel Girtler aus Pfitsch mit seinem Paragleiter beim Abflug von der Hohen Ferse rund 100 Meter in die Tiefe gestürzt und tödlich verletzt worden. Bei einem schweren Verkehrsunfall im Pustertal auf der Südumfahrung von Bruneck ist am Vormittag der 20-jährige Matthias Kirchler aus Ahornach ums Leben gekommen. 10 weitere Menschen sind zum Teil schwer verletzt worden. Ein Kleinbus mit 8 italienischen Touristen an Bord ist gegen 2 Autos geprallt. Und am Leitensteig von Pfalz nach Meranzen ist ein 71-Jähriger aus dem Pustertal mit seinem Mountainbike rund 50 Meter in die Tiefe gestürzt. Er hat sich schwer verletzt. Der katholische Familienverband Südtirol feiert heuer einen runden Geburtstag. Er ist heute vor 60 Jahren gegründet worden. Dieses besondere Jubiläum hat der Familienverband heute mit einem Festakt in Bozen gefeiert. Gemeinsam mit Ehrengästen, Wegbegleitern und Vertretern aus Politik und Gesellschaft. Mittlerweile hat der Familienverband 123 Zweigstellen im ganzen Land, in denen Ehrenamtliche mit und für Familien arbeiten, sie stärken und begleiten. Und der Hochsommer im Mai geht auch in den kommenden Tagen weiter. Gleich hören Sie mehr dazu.
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3: Einen Hitzerekord hat es heute in Bozen gegeben mit 36,5 Grad. So heiß war es im Mai noch nie. Und sonnig und heiß geht es auch in den kommenden Tagen weiter. 28 bis 34 Grad werden es morgen Donnerstag und übermorgen Freitag. Dazu bilden sich jeweils am Nachmittag einige dicke Quellwolken über den Bergen. Erst am Wochenende gehen die Temperaturen etwas zurück auf 31 Grad. Jetzt am Abend hat es immer noch 28 Grad in Kaltern, 27 in Laas und Sarntein, 30 Grad in St. Martin im Passaia und 21 in Terenden. Dicke Wolken und einzelne Regenschauer sind auch dabei.
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9: Guten Abend aus der Landesverkehrsmeldezentrale. Auf Südtirols Hauptstraßen gibt es einige Nachtsperren wegen Arbeiten in den Tunnels von 21 Uhr bis 6 Uhr. Auf der Pustertaler Staatsstraße die Südumfang von Bruneck, der Tunnel Sonnenburg und bei der Umfang von Mühlbach. Im Pustertal ist die Rickertalbrücke auch heute von 19.30 Uhr bis 6 Uhr wegen Sicherungsmaßnahmen gesperrt. Die Umleitung erfolgt über Schaps. Gesperrt auch auf der Brenner Staatsstraße sind die Umfang von Brix und Farn von 19 Uhr bis 5.30 Uhr wegen Asphaltierungsarbeiten. Allen unterwegs, gute Fahrt!
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1: Aus der Landesverkehrsmeldezentrale begrüßt Sie Manuel Scutellaro. Mit Blick auf das kommende Wochenende weisen wir auf eine ganztägige Sperrung der Brennerroute hin. An diesem Samstag werden in Nordtirol die Brennerautobahn sowie die Brennerbundesstraße wegen einer Demonstration auf österreichischer Seite von 11 bis 19 Uhr gesperrt. Die A22 ist in Richtung Norden zwischen Sterzing und der Grenze schon ab 11:30 Uhr vormittags bis 20 Uhr gesperrt. Für den Schwerverkehr über 7,5 Tonnen gilt ein Fahrverbot von 7 bis 20 Uhr auf dem gesamten Straßennetz Südtirols und auf der Brennerautobahn in Fahrtrichtung Norden. Es wird angeraten, am Samstag auf nicht notwendige Autofahrten zu verzichten. Auch am Freitag und am Samstag kann es deswegen zu Verzögerungen kommen. Kommen Sie trotz der Einschränkungen gut und sicher ans Ziel.

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1: Hier ist die Landesverkehrsmeldezentrale. Auf unseren Straßen gibt es einige Nachtsperren wegen Arbeiten in den Tunnels von 21 Uhr bis 6 Uhr. Auf der Bustertaler Staatsstraße, die Südumfahrung von Bonneck, im Tunnel Sonnenburg und bei der Umfahrung von Mühlbach. Auf der Bustertaler Staatsstraße ist die Rickertalbrücke bis morgen früh um 6 Uhr wegen Arbeiten gesperrt, die Umleitung auf Voltiobschaps. Gesperrt sind auf der Brenner Staatsstraße auch die Umfahrung von Brixen und Farn bis morgen 5.30 Uhr wegen Asphaltierungsarbeiten. Das war's für heute. Silke Andres wünscht einen schönen Abend. Kommt gut nach Hause.